0: Ausrüstung und Gebäude oder auch Personal beim technischen Hilfswerk fließen. Konkret will Dobrindt demnach bis 2029 unter anderem 1.000 neue Spezialfahrzeuge und 110.000 neue Feldbetten anschaffen. An 50 Standorten soll eine medizinische Bundestaskforce aufgebaut werden, um auf eine Großzahl an Verletzten vorbereitet zu sein. In der Nina-Warn-App sollen außerdem alle öffentlichen Zufluchtsorte wie Bunker, Tunnel oder Tiefgaragen angezeigt werden.
1: Nach dem Ausbruch einer seltenen Variante der Ebola-Krankheit im Kongo sieht die Bundesregierung keinen Anlass, Vorkehrungen zu treffen. Gesundheitsministerin Waken sagte im Ersten, eine neue Pandemie halte sie für nahezu ausgeschlossen. Die WHO hatte für die betroffenen Regionen den Gesundheitsnotstand ausgerufen. Deutschland schneidet in einer internationalen Kinderwohlstudie nicht so gut ab. Von 37 überprüften eher wohlhabenden Ländern landet Deutschland auf Platz 25. Unter anderem leben demnach vergleichsweise viele Kinder in Armut. Auch im Bereich Bildung liegt Deutschland auf den hinteren Plätzen. Nur 60% der 15-Jährigen erreichen die Mindestkompetenzen in Lesen und Mathe. Auf den vorderen Plätzen liegen Dänemark, die Niederlande und Frankreich. Fußball-Bundesligist Eintracht Frankfurt hat sich von Trainer Albert Riera getrennt. Der Club gab am Abend bekannt, dass die Zusammenarbeit sowohl mit Riera als auch mit den beiden Co-Trainern beendet ist. Ein Nachfolger ist noch nicht bekannt. Im Saarland wird bald wieder erste Fußball-Bundesliga gespielt. Die SV Elversberg steigt nach einem 3:0 gegen Münster zusammen mit Schalke direkt aus der zweiten Liga auf. Paderborn spielt gegen Wolfsburg Relegation. Runter in die dritte geht's dagegen für Düsseldorf. Fürth muss in die Entscheidungsspiele gegen Essen.
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1: Im Studio Anna Löwer. 10 Milliarden Euro für den Zivilschutz. Diese Mega-Investition plant Innenminister Dobrindt, das berichtet die Bild. Das Geld soll unter anderem in zusätzliche Ausrüstung und Gebäude oder auch Personal beim Technischen Hilfswerk fließen. Konkret will Dobrindt demnach bis 2029 unter anderem 1.000 neue Spezialfahrzeuge und 110.000 neue Feldbetten anschaffen. Außerdem sollen öffentliche Zufluchtsorte wie Bunker, Tunnel und Tiefgaragen erfasst und in der Nina-Warn-App angezeigt werden. Die Weltgesundheitsorganisation schlägt Ebola-Alarm. Im Kongo und in Uganda ist eine seltene Variante der Krankheit ausgebrochen. Über 80 Menschen sind schon daran gestorben. Eine neue weltweite Pandemie ist aber eher nicht zu befürchten, sagt Gesundheitsministerin Wagen in der ARD.
2: Das halte ich für nahezu ausgeschlossen. Das ist jetzt eine Warnstufe der WHO, die die WHO ausgerufen hat, um jetzt tatsächlich vor Ort zu unterstützen. Aber es ist ein örtliches Geschehen und es ist aus meiner Sicht nahezu ausgeschlossen, dass es jetzt noch weitere Warnstufen geben muss.
1: Deutschland schneidet in einer internationalen Kinderwohlstudie nicht so gut ab. Von 37 überprüften eher wohlhabenden Ländern landet Deutschland auf Platz 25. Unter anderem leben demnach vergleichsweise viele Kinder in Armut. Auch im Bereich Bildung liegt Deutschland auf den hinteren Plätzen. Justizministerin Hubig will in bestimmten Fällen das Trennungsjahr bei Scheidungen abschaffen. Bei häuslicher Gewalt etwa soll es wegfallen, sagte die SPD-Politikerin der katholischen Nachrichtenagentur. Außerdem sollen Frauen entscheiden dürfen, welches Familiengericht verhandelt, um ihren neuen Wohnort besser geheim halten zu können.
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1: Im Studio Anna Löwer. Schönen guten Morgen. Innenminister Dobrindt will massiv in den Zivilschutz investieren. Wie die Bild berichtet, plant er ein 10 Milliarden Euro Sonderprogramm. Nanju Kuhlmann mit den Details.
2: Das Geld soll unter anderem in zusätzliche Ausrüstung und Gebäude oder auch Personal beim Technischen Hilfswerk fließen. Konkret will Dobrindt demnach bis 2029 unter anderem 1.000 neue Spezialfahrzeuge und 110.000 neue Feldbetten anschaffen. An 50 Standorten soll eine medizinische Bundestaskforce aufgebaut werden, um auf eine Großzahl an Verletzten vorbereitet zu sein. In der Nina-Warn-App sollen außerdem alle öffentlichen Zufluchtsorte wie Bunker, Tunnel oder Tiefgaragen angezeigt werden.
1: Nach dem Ausbruch einer seltenen Variante der Ebola-Krankheit im Kongo sieht die Bundesregierung keinen Anlass, Vorkehrungen zu treffen. Gesundheitsministerin Wagen sagte im Ersten, eine neue Pandemie halte sie für nahezu ausgeschlossen. Die WHO hatte für die betroffenen Regionen den Gesundheitsnotstand ausgerufen. In der neuen UNICEF-Kinderwohlstudie landet Deutschland erneut nur im unteren Mittelfeld. Vergleichsweise viele Kinder leben demnach in Armut. Auch im Bereich Bildung läuft es nicht gut. Mehr von Tim Britztrup.
3: Von 37 überprüften eher wohlhabenden Ländern landet Deutschland auf Platz 25 und bleibt damit nach Einschätzung der Studienautoren weit hinter seinen Möglichkeiten zurück. 15% der Kinder leben demnach in armen Verhältnissen. Dramatisch sieht es in Sachen Bildung aus. Nur 60% der 15-Jährigen erreichen die Mindestkompetenzen in Lesen und Mathematik. Auch bei der physischen und psychischen Gesundheit reicht es nur fürs Mittelfeld. Auf den vorderen Plätzen liegen Dänemark, die Niederlande und Frankreich.
1: Fußball-Bundesligist Eintracht Frankfurt hat sich von Trainer Albert Riera getrennt. Der Club gab am Abend bekannt, dass die Zusammenarbeit sowohl mit Riera als auch mit den beiden Co-Trainern beendet ist. Ein Nachfolger ist noch nicht bekannt.
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1: Im Studio Anna Löwer. Schönen guten Morgen. 10 Milliarden Euro für den Zivilschutz. Diese Mega-Investition plant Innenminister Dobrindt. Das berichtet die Bild. Das Geld soll unter anderem in zusätzliche Ausrüstung und Gebäude oder auch Personal beim Technischen Hilfswerk fließen. Konkret will Dobrindt demnach bis 2029 unter anderem 1.000 neue Spezialfahrzeuge und 110.000 neue Feldbetten anschaffen. Außerdem sollen öffentliche Zufluchtsorte wie Bunker, Tunnel und Tiefgaragen erfasst und in der Nina-Warn-App angezeigt werden. In der neuen UNICEF-Kinderwohlstudie landet Deutschland erneut nur im unteren Mittelfeld. Vergleichsweise viele Kinder leben demnach in Armut. Auch im Bereich Bildung läuft es nicht gut. Auf den vorderen Plätzen liegen Dänemark, die Niederlande und Frankreich. Die Weltgesundheitsorganisation schlägt Ebola-Alarm. Im Kongo und in Uganda ist eine seltene Variante der Krankheit ausgebrochen. Über 80 Menschen sind schon daran gestorben. Eine neue weltweite Pandemie ist aber eher nicht zu befürchten, sagt Gesundheitsministerin Wagen in der ARD.
2: Das halte ich für nahezu ausgeschlossen. Das ist jetzt eine Warnstufe der WHO, die die WHO ausgerufen hat, um jetzt tatsächlich vor Ort zu unterstützen. Aber es ist ein örtliches Geschehen und es ist aus meiner Sicht nahezu ausgeschlossen, dass es jetzt noch weitere Warnstufen geben muss.
1: Fußball-Bundesligist Eintracht Frankfurt hat sich von Trainer Albert Riera getrennt. Der Club gab am Abend bekannt, dass die Zusammenarbeit sowohl mit Riera als auch mit den beiden Co-Trainern beendet ist. Ein Nachfolger ist noch nicht bekannt. Im Saarland wird bald wieder erste Fußball-Bundesliga gespielt. Die SV Elversberg steigt nach einem 3:0 gegen Münster zusammen mit Schalke direkt aus der zweiten Liga auf. Paderborn spielt gegen Wolfsburg Relegation. Runter in die dritte geht's dagegen für Düsseldorf. Fürth muss in die Entscheidungsspiele gegen Essen.
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1: Im Studio Silas Quiring. Schönen guten Morgen. Innenminister Dobrindt will massiv in den Zivilschutz investieren. Wie die Bild berichtet, plant er ein 10 Milliarden Euro Sonderprogramm. Nanju Kuhlmann mit den Details.
2: Das Geld soll unter anderem in zusätzliche Ausrüstung und Gebäude oder auch Personal beim Technischen Hilfswerk fließen. Konkret will Dobrindt demnach bis 2029 unter anderem 1.000 neue Spezialfahrzeuge und 110.000 neue Feldbetten anschaffen. An 50 Standorten soll eine medizinische Bundestaskforce aufgebaut werden, um auf eine Großzahl an Verletzten vorbereitet zu sein. In der Nina-Warn-App sollen außerdem alle öffentlichen Zufluchtsorte wie Bunker, Tunnel oder Tiefgaragen angezeigt werden.
1: Bundesfinanzminister Klingbeil drängt vor dem G7-Treffen in Paris auf ein schnelles Ende des Iran-Kriegs. Die Kämpfe und die Blockade der Straße von Hormuz seien eine ernste Gefahr für die Weltwirtschaft, sagte Klingbeil. Bei dem Treffen soll es auch um die Lage in der Ukraine gehen. Durch den Ausbruch einer seltenen Ebola-Variante in Afrika sieht die Bundesregierung keinen Grund für besondere Vorsichtsmaßnahmen. Im Kongo und in Uganda sind daran über 80 Menschen gestorben. Die Weltgesundheitsorganisation hat in der Region eine Notlage ausgerufen. Eine weltweite Pandemie ist aber nicht zu befürchten, so Gesundheitsministerin Waken im Ersten.
3: Das halte ich für nahezu ausgeschlossen. Das ist jetzt eine Warnstufe der WHO, die die WHO ausgerufen hat, um jetzt tatsächlich vor Ort zu unterstützen. Aber es ist ein örtliches Geschehen und es ist aus meiner Sicht nahezu ausgeschlossen, dass es jetzt noch weitere Warnstufen geben muss.
1: Im letzten Jahr sind weltweit so viele Menschen hingerichtet worden wie seit Jahrzehnten nicht mehr. Laut Amnesty International waren es über 2700. Das ist der höchste Stand seit 1981. Die meisten Todesurteile wurden dem Bericht zufolge in China vollstreckt, gefolgt vom Iran. Im Saarland wird bald wieder Bundesliga-Fußball gespielt. Die SV Elversberg steigt nach einem 3:0 gegen Münster zusammen mit Schalke direkt aus der zweiten Liga auf. Paderborn spielt gegen Wolfsburg Relegation. Runter in die dritte geht's dagegen für Düsseldorf. Fürth muss in die Entscheidungsspiele gegen Essen.
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4: Es geht rein in eine neue Woche. 6.02 Uhr ist es. Und schauen wir erstmal, dass wir sie von der Bettkante hochbekommen, nachdem der Wecker jetzt gerade eben um Punkt 6 geklingelt hat. Das schaffen wir am allerbesten mit Alle Farben. 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

0: 6.08 Uhr, guten Morgen.
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0: Unser Frühaufsteher-Bonus heute ist aus dem Jahr 1979. Damals haben Electric Light Orchestra den Song Last Train to London veröffentlicht. Heißt ja übersetzt so viel wie letzter Zug nach London. Und dieser Titel ist tatsächlich wörtlich zu nehmen. Jeff Lynne von Electric Light Orchestra hat nämlich mal in einem Interview erzählt, es gab wirklich so eine Zeit, die Band hatte, da sind die zwischen Birmingham und London die ganze Zeit hin und her gependelt. Birmingham war nämlich die Heimat der Bandmitglieder und in London waren eben die ganzen Fernsehstudios, die Radios, wo sie immer hingefahren sind, um ihre Musik vorzustellen. Also diese Pendelei zwischen Birmingham und London, das ist das, worauf sich der Titel unseres Frühaufsteher-Bonus heute bezieht. Last Train to London, letzter Zug nach London.

Kaffeebohnen mahlen, Hund und Katze füttern, dann vorm Kleiderschrank stehen und nicht so richtig wissen, was sie heute anziehen. Zum Start rein in die neue Woche am Montag gibt's von uns vom Inselradio jetzt Musik von Lady Gaga, Shallow um 6.17 Uhr. Guten Morgen.

0: tollen Start rein heute in die neue Woche. Hier ist das Inselradio um 6.21 Uhr. Let's pretend it's not the end of the world. Gleich mit Musik von Miley Cyrus, die ja bekannt geworden ist durch die Disney-Fernsehserie Hannah Montana. Da hat sie schon in ganz jungen Jahren mitgespielt. Heute ist sie als Miley Cyrus bekannt und vor allem auch als Sängerin. Hören Sie gleich bei uns mit End of the World noch vor 6:30.
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0: Schönen guten Morgen, es ist 6:30.
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0: Es geht ja inzwischen in Richtung der Sommermonate. Das heißt, im Hafen von Palma sind eigentlich fast jeden Tag wieder Kreuzfahrtschiffe, außer heute. Heute ist mal Kreuzfahrtschiffpause, es ist keins da. Morgen am Dienstag dann aber wieder sind zwei Schiffe hier. Morgen sind das dann die Marella Discovery 2 und auch die Costa Pacifica. Kommt morgen am Dienstag nach Palma.
1: 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Bis bald, deine Kapitäne Randolf und Alex.

0: Schön Start rein in die neue Woche. Hier ist das Inselradio am Montag. Gleich mit Musik von Holly Humberstone. Und die geht auf große Welttournee jetzt in den nächsten Wochen und Monaten, spielt unter anderem auch ein Konzert in Madrid im Juli und ist auch für ein paar Termine in Deutschland im Herbst, unter anderem in München, in Berlin oder auch in Hamburg. Bei uns hören Sie sie gleich mit To Love Somebody noch vor 7.
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0: 6.49 Uhr, guten Morgen.
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2: Die Zahl des Morgens
0: ist die 334. Das ist nämlich die TIB-Buslinie, mit der Sie zum nördlichsten Punkt Mallorcas kommen, zum Leuchtturm auf der Halbinsel Formentor. Und es ist deshalb wichtig zu wissen, weil seit einigen Tagen wieder eine Zufahrtsbeschränkung gilt zum Kap Formentor auf Mallorca. Und zwar bis Oktober, täglich von 10 bis 22 Uhr. Das kennen Sie vielleicht aus den vergangenen Jahren. Das gab es in den Sommermonaten jetzt eigentlich immer in den letzten Jahren, dass die Zufahrt für Privatfahrzeuge gesperrt war. Aber sie kommen eben trotzdem hin, eben mit dem Bus. Mit der Linie 334 fährt von Alcudia über Poyenza und hält dann am Aussichtspunkt auf der Halbinsel Formentor, Mirador del Colomer, auch am Strand Formentor. Dann gibt es noch einen weiteren Stopp am Strand Cala Figuera und es geht dann eben mit dem Bus bis nach vorne an den Leuchtturm.

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1: Heute tagsüber in der Osthälfte nehmen ein paar Quellwolken viel Sonne in Deutschland. Richtung Westen ist es deutlich bewölkter. Gebietsweise muss mit Schauern und Gewittern gerechnet werden. In Hamburg haben wir Bewölkung, teilweise Regen bei 12 Grad. In Berlin ein Mix aus Sonne und Wolken bei 9. Leipzig Sonne, Wolken bei 7. In Düsseldorf überwiegend bewölkt, teilweise auch Regen bei 11 Grad. In Frankfurt überwiegend Wolken bei 9. In Stuttgart bewölkt bei 6. Und in München geht richtig schön die Sonne auf bei 6 Grad. In der Schweiz haben wir es überwiegend bewölkt, teilweise auch Regen rund um Zürich, aber derzeit trocken bei 5 Grad, da aber zugezogen. In Österreich dagegen ist es überwiegend sonnig zum Start in diesem Montag, so wie gerade in Wien bei 8 Grad. In London ebenfalls überwiegend freier, klarer Himmel bei 9 Grad. Und in Göteborg haben wir Wolken bei 11 Grad.
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1: Ja, richtig viel Sonne heute, nur vereinzelt auch ein paar Wolken am Himmel. Die Top-Temperatur wird 24 Grad betragen, die Regenwahrscheinlichkeit 30%, weil wenn sich die Wolken dann mal formieren, kann das auch sein, dass mal ein paar Tropfen runterkommen. In Sineo haben wir 10 Grad, in Calaratiada 13 Grad, Andratsch 13 Grad, überall ein fantastischer Start in diesen Montag, in die neue Woche. Dance Radio Wettertrend. Die nächsten Tage, die sollen richtig schön bleiben und werden. Sonne und Wolken im Mix, Regen soll es nicht geben und gegen Mitte, Ende der Woche gehen die Temperaturen sogar bis auf 28 Grad hoch.
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2: Im Studio Silas Quiring. Schönen guten Morgen. 10 Milliarden Euro für den Zivilschutz. Diese Mega-Investition plant Innenminister Dobrindt, berichtet die Bild. Das Geld soll unter anderem in zusätzliche Ausrüstung und Gebäude oder auch Personal beim Technischen Hilfswerk fließen. Konkret will Dobrindt demnach bis 2029 unter anderem 1.000 neue Spezialfahrzeuge und 110.000 neue Feldbetten anschaffen. Außerdem sollen öffentliche Zufluchtsorte wie Bunker, Tunnel oder Tiefgaragen erfasst und in der Nina-Warn-App angezeigt werden. Die Bundesregierung sieht wegen des Ebola-Ausbruchs in Afrika derzeit keinen Anlass für besondere Schutzmaßnahmen in Deutschland. Gesundheitsministerin Wagen bezeichnete das Risiko für die Bevölkerung in der ARD als äußerst gering. Eine weltweite Pandemie ist nach ihrer Einschätzung nahezu ausgeschlossen. In der Demokratischen Republik Kongo und in Uganda breitet sich derzeit eine seltene Ebola-Variante aus, gegen die es auch noch keinen Impfstoff gibt. Bisher sind mehr als 80 Menschen daran gestorben. Heute legt der Expertenrat für Klimafragen seinen Bericht dazu vor, wie es in Deutschland mit dem Treibhausgasausstoß aussieht. Bis 2045 will die Bundesrepublik klimaneutral sein. Laut Umweltbundesamt sind die Emissionen zuletzt nur noch minimal gesunken. Im Saarland wird bald wieder Bundesliga-Fußball gespielt. Für die SV Elversberg geht es zusammen mit Schalke direkt hoch in Liga 1. Colin Mock mit den Einzelheiten.
3: Die Ausgangsposition vor dem letzten Spieltag war für Elversberg eh schon die beste. Das 3:0 gegen Münster hat den Aufstieg dann perfekt gemacht. Lange Gesichter dagegen in Hannover. Nach einem späten 3:3 gegen Nürnberg muss 96 den Relegationsplatz noch an Paderborn abgeben. Der ST spielt damit am Donnerstag das erste Mal gegen den VfL Wolfsburg um den Aufstieg in die erste Liga. Runter in die dritte geht's dagegen für Düsseldorf. Fürth muss in die Entscheidungsspiele gegen Essen.
2: Und Fußball-Bundesligist Eintracht Frankfurt hat sich von Trainer Albert Riera getrennt. Der Club gab am Abend bekannt, dass die Zusammenarbeit mit dem Spanier beendet ist. Mit ihm wurde Frankfurt Achter, verpasst also das internationale Geschäft. Ein Nachfolger ist noch nicht bekannt.
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1: So, da will ich mich mal hier so langsam einrichten, reinkommen in die neue Woche, genauso wie Sie auch. Das Gute ist, wir können heute der Sonne entgegenfahren auf dem Weg zur Arbeit, jedenfalls hier bei uns auf Mallorca. Ich wünsche einen schönen Montag. Klaas Holke, mein Name. Einen schönen guten Morgen, hallo.
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0: 10 Minuten nach 7. Schönen guten Morgen.
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0: Und da dreht sich alles um den Urlaub hier bei uns auf der Insel. Sie kennen es ganz sicher, Sie haben einen stressigen Tag auf der Arbeit, dann müssen Sie nach Feierabend auch noch in den Supermarkt, dann kochen, dann sind Sie auch noch verabredet. Aber in all der Hektik denken Sie dann, ha, bald bin ich ja auf Mallorca. Und dann macht sich so ein ganz wohliges Gefühl in Ihnen breit, die klassische Vorfreude. Aber was passiert bei Vorfreude eigentlich in unserem Körper? Und kann zu viel Vorfreude auch schaden? Das jetzt mit Lena Bernauer.
2: Jede Wette, diesen Satz haben Sie auch schon mal gesagt.
3: Vorfreude ist die schönste Freude.
2: Ja, und so alt dieser Spruch auch daherkommt, er stimmt eben. Das sagt auch eine Expertin, Thalia Oberbacher, psychologische Beraterin mit einer Praxis auf Mallorca in Palma.
4: Vorfreude wird in unserem Gehirn vermehrt Dopamin ausgeschüttet. Das ist ein Botenstoff, der für Glücksgefühle und Motivation sorgt. Das bedeutet, obwohl das schöne Ereignis noch in der Zukunft liegt, fühlt sich unser Körper schon jetzt gut. Wir erleben also eine Art emotionales Vorglühen, das unsere Stimmung hebt und den Alltag leichter macht.
2: Emotionales Vorglühen, das klingt gut, oder? Zu viel davon ist dann aber doch nicht so toll.
4: Wenn wir uns etwas zu perfekt ausmalen, kann die Realität schnell enttäuschen. Wer sich innerlich schon alles im Detail vorstellt, läuft Gefahr, Erwartungen aufzubauen, die kaum erfüllbar sind. Besser ist, sich freuen, aber offen bleiben für das, was kommt. Dann kann echte Freude entstehen. Ganz ohne Druck.
2: Also Vorfreude ist super und kann uns gerade an Tagen, an denen uns alles unglaublich stressig erscheint, die Stimmung aufhellen. Und wenn der Moment dann wirklich kommt, in dem sich am Flughafen die Schiebetüren vor Ihnen öffnen und Sie aus dem Flughafen in Palma heraustreten und die ersten Palmen sehen, dann wird der Mallorca-Urlaub hoffentlich exakt so, wie Sie ihn sich in all Ihrer Vorfreude ausgemalt haben. Vielleicht sogar noch ein bisschen besser.
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bitterer Abend gestern für Real Mallorca in La Liga. 0:2 stand es am Ende gegen Levante. Damit droht der Abstieg in die zweite Liga. Ein Spieltag steht noch bevor. Was da passieren muss, dass Mallorca irgendwie durch ein Wunder noch drin bleiben kann in der ersten Liga, das erzählt uns gleich Dominik Jordan in unseren Inselradio Mallorca Lokalnachrichten um 7:30.

0: Wir haben es 7:30.
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2: Mit Dominik Jordan einen schönen guten Morgen. Real Mallorca steht kurz vor dem Abstieg in die zweite Liga. Das Team hat am Abend beim direkten Konkurrenten Levante mit 0:2 verloren. Rund 500 Fans waren mit nach Valencia gereist. Nach dem Schlusspfiff gab es Frust und heftige Diskussionen mit den Spielern. Das Team von Trainer Martin de Michelis ist nach der Niederlage jetzt Vorletzter in der Tabelle. Am letzten Spieltag am Samstag zu Hause gegen Girona braucht Mallorca nicht nur einen Sieg, sondern auch noch Schützenhilfe anderer Teams, um doch noch die Klasse zu halten. Auf Mallorca und den Nachbarinseln geht der Ärztestreik in die vierte Woche. Von heute bis einschließlich Freitag hat die Gesundheitsbehörde IBE Salud deshalb Mindestdienste festgelegt. Notaufnahmen, der Rettungsdienst 061 und die Bereitschaftszentren müssen vollständig besetzt sein. In den Gesundheitszentren muss pro Schicht mindestens ein Arzt und ein Kinderarzt anwesend sein. Die Ärztegewerkschaft CIMEBAL protestiert gegen die geplante Reform der Arbeitsbedingungen im öffentlichen Gesundheitswesen. Auf den Balearen startet heute der Balearic Boating Day. Bis Freitag öffnen Unternehmen, Häfen, Werften und Ausbildungszentren rund um die Nautik ihre Türen für Interessierte. Viele Angebote sind sogar kostenlos. Auf dem Programm stehen unter anderem Führungen durch die Werften, elektrische Bootsausflüge vor Palma, eine Benefizregatta in Alcudia und Veranstaltungen zu Jobs in der Nautikbranche. Höhepunkt ist dann am Freitag das Balearic Boating Festival in Port Adriano.
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2: Richtig viel Sonne haben wir heute auf der Insel, nur vereinzelt auch mal ein paar Wolken. Bei einer Top-Temperatur von 24 Grad und einer Regenwahrscheinlichkeit von 30%.
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0: Rund um Mallorca, da weht heute meist schwacher bis mäßiger Wind aus West bis Südwest. Im Tagesverlauf frischt er vor allem im Osten und bei Cap de Pera auf Stärke 4 bis 5 auf. Die See, die ist zunächst leicht bewegt, nimmt später aber stellenweise zu, besonders im Osten bei Cap de Pera und rund um Dragonera. Die aktuelle Wassertemperatur um die Insel herum beträgt laut spanischem Wetterdienst weiterhin 19 Grad.
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0: Farbenfrohes Spiel am Horizont. Einen schönen guten Morgen wünscht Klaas Tucholka an diesem Montag. Hallo.
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0: man doch schon gleich viel besser gelaunt auf, wenn wir so ein Wetter haben. An diesem Montag um 7.39 Uhr.
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0: Wir bewegen uns mal so langsam auf Palma zu und fangen mit der MA13 an. Ab Höhe Benissalem gibt es Stop-and-Go-Phasen bis Santa Maria del Cami. Da mehr Zeiteinplan genauso wie auf der Flughafenautobahn, aber noch vor dem Flughafen beginnend in Richtung Palma, eigentlich so ab Höhe Espelari bis Canpastia, dort immer wieder Stop-and-Go-Phasen, also da auch mehr Zeit einplanen. Dann natürlich auch heute Morgen wieder die Ringautobahn, die MA20 ab Höhe dem Kreisel Ikea bis hoch zur MA13 der Übergangsphase in Richtung Andratsch und Calvia. Da gibt es Rückstau- und Stop-and-Go-Phasen, genauso wie auf der MA13 selbst bis Espont-Dinker zurück. Unten am Passier Maritimo bitte auch mehr Zeit einplanen, genauso wie auf den Avenidas. Das wär's erstmal von mir an dieser Stelle. Fehlt was, gerne melden per WhatsApp an die 683 500 100.
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0: Schönen Start in die neue Woche um 10 Minuten vor 8.
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1: Heute tagsüber in der Osthälfte neben ein paar Quellwolken viel Sonne in Deutschland. Richtung Westen ist es deutlich bewölkter. Gebietsweise muss mit Schauern und Gewittern gerechnet werden. In Hamburg haben wir einen Mix aus Wolken und Regen bei 12 Grad. In Berlin Mix aus Sonne und Wolken bei 12 Grad. In Leipzig ebenfalls Sonne und Wolken bei 10. In Düsseldorf, da regnet es bei 11 Grad. In Frankfurt Wolken, Regen steht bevor bei 11 Grad. Genauso wie in Stuttgart bei 9 Grad. In München viel Sonne zum Start in diesem Montag bei 10 Grad. In der Schweiz ist es überwiegend zugezogen, teilweise auch regnerisch rund um Zürich, aber auch ein bisschen Chancen auf Sonne bei 8 Grad. In Österreich dagegen fast überwiegend sonnig, so wie gerade rund um Wien, bei 12 Grad. In Lissabon haben wir auch 12 Grad, da scheint richtig schön die Sonne, genauso wie in Rom zum Start in diesem Montag bei 14 Grad und Sonnenschein.
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1: Wird ein richtig schöner Tag heute. Viel Sonne, nur vereinzelt auch ein paar Wolken am Himmel. Top-Temperatur 24 Grad. Regenwahrscheinlichkeit 30%. Hat einfach damit was zu tun. Wenn die Wolken sich dann doch mal vermehren sollten, kann auch lokal mal ein bisschen was runterkommen. Also ganz ausgeschlossen ist es nicht. Sacalobra derzeit 13 Grad. In Calador 15 Grad. Calvià 14 Grad. Überall strahlender Sonnenschein. Keine Wolke am Himmel oder jedenfalls nicht so, dass es so doll ins Gewicht fallen sollte. Der Inselradio-Wettertrend. Die nächsten Tage, die sollen richtig schön bleiben. Sonne und Wolken im Mix. Regen soll es nicht geben. Und gegen Mitte, Ende der Woche gehen die Temperaturen bis auf 28 Grad hoch.
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2: Im Studio Silas Quiring, schönen guten Morgen. Wirtschaftsministerin Reiche fordert Finanzminister Klingbeil dazu auf, die Stromsteuer zu senken. Das müsse passieren, sobald im Haushalt Spielräume dafür da seien, sagte sie der Rheinischen Post. Mehr von Tim Britztrupp.
3: Schwarz-Rot hatte vereinbart, dass die Stromsteuer für alle auf das europäische Mindestmaß sinken soll. Bislang gibt es aber nur Regelungen für einige Industriesparten. Reiche hat außerdem die 12-Uhr-Regel an Tankstellen verteidigt. Dadurch hätten die Kunden mehr Verlässlichkeit bekommen. Auch den Tankrabatt hält sie für eine gute Sache. Dadurch seien hohe Preisaufschläge abgemildert worden. Die CDU-Politikerin schließt nicht aus, dass das Instrument über die Sommerferien hinaus verlängert wird.
2: 10 Milliarden Euro für den Zivilschutz. Die Mega-Investition plant Innenminister Dobrindt, berichtet die Bild. Unter anderem sollen öffentliche Zufluchtsorte wie Bunker, Tunnel oder Tiefgaragen erfasst und in der Nina-Warn-App angezeigt werden. Auch Gebäude und Anlagen des THW sollen aufgerüstet werden. Durch den Ausbruch einer seltenen Ebola-Variante in Afrika sieht die Bundesregierung keinen Grund für besondere Vorsichtsmaßnahmen. Im Kongo und in Uganda sind daran über 80 Menschen gestorben. Die Weltgesundheitsorganisation hat in der Region eine Notlage ausgerufen. Eine weltweite Pandemie ist aber nicht zu befürchten, so Gesundheitsministerin Waken im Ersten.
4: Das halte ich für nahezu ausgeschlossen. Das ist jetzt eine Warnstufe der WHO, die WHO ausgerufen hat, um jetzt tatsächlich vor Ort zu unterstützen. Spitzenfahrer. Es ist ein örtliches Geschehen und es ist aus meiner Sicht nahezu ausgeschlossen, dass es jetzt noch weitere Warnstufen geben muss.
2: Das Saarland bekommt wieder Erstligafußball. Elversberg steigt nach einem Sieg gegen Münster zum ersten Mal in die Bundesliga auf. In der Relegation kämpft Paderborn gegen Wolfsburg ums letzte Ticket. In der Zweitligarelegation trifft Fürth auf Essen. Düsseldorf und Münster steigen ab. Bei der Eishockey-WM steht Deutschland nach der 0:2-Pleite gegen Lettland unter Druck. Um noch eine Chance aufs Viertelfinale zu haben, muss die DEB-Auswahl entweder heute gegen Gastgeber und Vize-Weltmeister Schweiz gewinnen oder übermorgen gegen Titelverteidiger USA. Ansonsten droht das frühe Aus.
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1: In unseren Inselradio Mallorca Lokalnachrichten heute Morgen Dominik Jordan.
5: Guten Morgen.
1: Und auch mit Maresa Challas.
6: Guten Morgen.
1: Die beide Ohren strahlt. Gut gebräunt kommt sie wieder. Du warst ganz weit weg im Urlaub für über 3 Wochen.
6: Ja, genau. Ich war in Cancun. Ich bin jetzt auch mal wieder da. Hallo.
1: Ich wollte jetzt sagen, wie kommt man denn auf die Idee, da hinzufliegen?
6: Mein bester Freund wohnt da. Den habe ich damals da kennengelernt. Und genau, ich fliege meistens fast jedes Jahr dahin.
5: Und die Strände, die sind dort auch?
6: Traumhaft, hör mal. Also ich liebe es auch hier auf Mallorca, klar. Aber da hast du nochmal ganz andere Strände und es ist einfach wunderschön.
1: Wir fragen dich jetzt die ganze Zeit weiter aus, das ist klar. Ne? Gibt es irgendwelche kulinarischen Unterschiede?
6: Es ist auf jeden Fall sehr scharf, das Essen. Also das ertrage ich leider nicht. Da haben sie sich da ein bisschen drüber lustig gemacht, aber sonst natürlich ein ganz breites Angebot, ganz klar.
1: Ich habe mir gestern scharfen Hähnchenschenkel reingepfiffen, ich habe immer noch Magenkrämpfe, also Cancun wäre, glaube ich, nichts für mich.
6: Nee, glaube ich auch.
1: Mein Name ist Klaas Röcke, schönen guten Morgen.
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0: fertig machen für die Arbeit um 10 Minuten nach 8.
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0: Widder. Mit frischer Entschlossenheit starten Sie in diese neue Woche. Ihr entschlossenes Handeln bringt ein Vorhaben schneller voran als erwartet. Energiepegel 95.
2: Stier.
0: Ein besonnener Beginn erleichtert es Ihnen, mehrere Aufgaben sinnvoll zu sortieren. Mit Ruhe und Geduld entsteht eine stabile Grundlage für den Tag. Energiepegel 85.
2: Zwilling.
0: Merkur unterstützt heute Ihre geistige Klarheit und fördert schnelle Gedanken. Eine neu gewonnene Information eröffnet Ihnen eine spannende Perspektive. Energiepegel 100.
2: Krebs.
0: Ihr feines Gespür für Menschen wirkt heute besonders verbindend. Ein verständnisvoller Umgang bringt spürbare Entspannung in eine Situation. Energiepegel 90.
2: Löwe.
0: Ihr Selbstvertrauen wirkt inspirierend auf Ihr Umfeld. Eine Ihrer Ideen bringt frische Bewegung in ein laufendes Projekt. Energiepegel 95.
2: Jungfrau.
0: Mit Aufmerksamkeit entdecken Sie eine kleine, aber wichtige Verbesserung. Ihre Genauigkeit bringt eine Aufgabe entscheidend voran. Energiepegel 90.
2: Waage.
0: Ihr diplomatisches Talent hilft, unterschiedliche Ansichten zusammenzuführen. Ein respektvoller Austausch schafft eine konstruktive Atmosphäre. Energiepegel 95.
2: Skorpion.
0: Durch genaues Beobachten erkennen Sie heute einen wichtigen Zusammenhang. Diese Erkenntnis erleichtert Ihnen eine kluge Entscheidung. Energiepegel 90.
2: Schütze.
0: Neue Gedanken bringen Bewegung in Ihre Planung. Daraus kann sich eine interessante Möglichkeit entwickeln. Energiepegel 95.
2: Steinbock.
0: Disziplin und Zielstrebigkeit bringen Sie einem wichtigen Vorhaben näher. Ihr Engagement bleibt auch anderen nicht verborgen. Energiepegel 85.
2: Wassermann.
0: Ein origineller Gedanke sorgt heute für frischen Wind in Ihren Überlegungen. Ihr ungewöhnlicher Blickwinkel fällt positiv auf. Energiepegel 95.
2: Fische.
0: Ihre Intuition lenkt Sie auf eine hilfreiche Spur. Ein kurzer Rückzug hilft, Gedanken klar zu ordnen. Energiepegel 90.
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0: Mit offenen Armen heißen wir die Sonne willkommen an diesem Montag um 18 Minuten nach 8.
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0: Wir beginnen mit der MA13 und zwar zwischen Conzey und Santa Maria del Camí. Da gibt es immer wieder Stop-and-Go-Phasen, hat damit zu tun, dass es da eine Baustelle gibt. Wir fahren weiter Richtung Palma auf der MA13. Da gibt es Rückstau aufgrund der Einfädelungsphase auf die Ringautobahn der MA20 in Richtung Andratsch und Calvià. Auch in der Gegenrichtung kann es immer wieder zu Stop-and-Go-Phasen kommen. Generell die MA20 eigentlich ab der Flughafenautobahn immer wieder Verzögerung. Und wo wir gerade auf der Flughafenautobahn schon sind, da gehen wir wieder ein Stückchen raus aus Palma, aber weiterhin mit Richtung Palma. Denn vor dem Flughafen, auf der Flughafenautobahn von Espelari, dort immer wieder Stop-and-Go-Phasen, die zu Verzögerungen führen. Ansonsten unten am Paseo Marítimo auch noch ein bisschen mehr Zeit einplanen. MA 3018, MA 15 aus Son Ferriol kommend Richtung Ringautobahn und die Avenidas wie jeden Morgen, das so standardmäßig das, was gerade los wäre. Falls was fehlen sollte, Sie was gesehen haben, gerne melden per WhatsApp an die 683 500 100.
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15: Auf den Balearen startet heute der Balearic Boating Day. Was sich dahinter verbirgt, was hier stattfindet, wer daran teilnimmt, das erzählt uns gleich Dominik Jordan in unseren Inselradio Mallorca Lokalnachrichten um 1:01.
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2: Wir haben es 1 Minute vor 8:30.

0: Pfiff gab es Frust und heftige Diskussionen mit den Spielern. Das Team von Trainer Martin De Michelis ist nach der Niederlage jetzt Vorletzter in der Tabelle. Am letzten Spieltag am Samstag zu Hause gegen Girona braucht Mallorca nicht nur einen Sieg, sondern auch noch Schützenhilfe anderer Teams, um doch noch die Klasse zu halten. Auf Mallorca und den Nachbarinseln geht der Ärztestreik in die vierte Woche. Von heute bis einschließlich Freitag hat die Gesundheitsbehörde IB Salud deshalb Mindestdienste festgelegt. Notaufnahmen, der Rettungsdienst 061 und die Bereitschaftszentren müssen vollständig besetzt sein. In den Gesundheitszentren muss pro Schicht mindestens ein Arzt und ein Kinderarzt anwesend sein. Die Ärztegewerkschaft CIMEBAL protestiert gegen die geplante Reform der Arbeitsbedingungen im öffentlichen Gesundheitswesen. Auf den Balearen startet heute der Balearic Boating Day. Bis Freitag öffnen Unternehmen, Häfen, Werften und Ausbildungszentren rund um die Nautik ihre Türen für Interessierte. Viele Angebote sind sogar kostenlos. Auf dem Programm stehen unter anderem Führungen durch die Werften, elektrische Bootsausflüge vor Palma, eine Benefizregatta in Alcudia und Veranstaltungen zu Jobs in der Nautikbranche. Höhepunkt ist dann am Freitag das Balearic Boating Festival in Port Adriano.
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0: Richtig viel Sonne haben wir heute auf der Insel, nur vereinzelt auch mal ein paar Wolken. Bei einer Top-Temperatur von 24 Grad und einer Regenwahrscheinlichkeit von 30%.
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2: Es ist in den letzten Tagen schon durch die Medien gegangen, dass dieses Jahr besonders früh die Aprikosensaison hier bei uns auf Mallorca gestartet ist. Genauer gesagt in Poredes, da hat die Ernte jetzt schon Mitte Mai begonnen, hat einfach damit zu tun, dass es ordentlich viel geregnet hat und dadurch sind die einfach schneller gewachsen. 17 Tonnen insgesamt der süßen Früchte sind ganz explizit in Poredes schon gepflückt oder verarbeitet worden und, wie der Zufall es will, sich gerade bei uns, dass die Händler die auch schon anbieten. Also Aprikosen mit Herkunft aus Poredes, das Kilo 5,95 Euro bekommen sie auf den unterschiedlichsten Wochenmärkten. Poredes hat heute leider nicht auf, aber gibt ja noch andere, zum Beispiel Llorete Vista Alegre, Manco della Valle, Montuiri und hier in Palma Verdes Peregarau, die Liste der Wochenmärkte, die heute dran sind an diesem Montag, finden sie auf inselradio.com.
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0: So schön zum Start in diesem Montag um 8:39 Uhr. Wir wünschen einen schönen guten Morgen.
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0: Fangen wir mal mit der guten Nachricht an, und zwar die Stop-and-Go-Situation auf der Flughafenautobahn in Richtung Palma. Die hat sich aufgelöst, da also wieder freie Fahrt. Es gibt immer mal wieder Stop-and-Go-Phasen, und zwar auf der MA13 der Inka-Autobahn zwischen Conzey und Santa Maria del Cami in Richtung Palma. Im weiteren Verlauf dann die Übergangsphase Richtung Andratsch und Calvia auf die Ringautobahn rauf. Da gibt es derzeit Rückstau auf der Inka-Autobahn bis Espont-Denka. Die MA20 selbst, also die Ringautobahn, auch dort gibt es natürlich wie jeden Morgen bis zurück zur Flughafenautobahn Rückstau und Stop-and-Go-Phasen. Das Ganze in Richtung Andratsch und Calvia sowie im weiteren Verlauf nochmal Höhe Renova-Tunnel. Dann unten am Paseo Marítimo mehr Zeit einplanen rund um die Avenidas. Und da noch die MA30/18 und die MA15 aus Sanferriol kommend in Richtung Ringautobahn. Also typischer Berufsverkehr an diesem Montag. Falls Sie noch was gesehen haben, Stausbehinderung, Blitzer gerne melden. Per WhatsApp an die 683 500 100.
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1: Wir haben heute ja schon im Inselradio Wetter auf die nächsten Tage geschaut, die ja richtig toll werden sollen. Heißt, ohne Sorgen jetzt eine Kajaktour buchen und vor allem ohne Sorgen, dass das Wetter nicht mitspielen sollte. Machen Sie ganz einfach jetzt für morgen die Tour, geht nämlich entlang der Küste rund um St. Elm und startet um 15 Uhr. Vorbei geht's dabei an Felsklippen, kleinen Höhlen und mit Blick auf Sa Dragonera. Natürlich ist auch eine kleine Kajakpause zum Schnorcheln und Tauchen eingeplant. Aktuelle Wassertemperatur ja bei 19 Grad, also alles auszuhalten. Vorkenntnisse brauchen Sie übrigens nicht. Erwachsene zahlen 59 Euro, Jugendliche 8 bis 17 Jahre 45 und Kinder fahren kostenlos mit. Organisiert wird das Ganze von Cader, also einfach online buchen. Dort ist dann morgen auch Treffpunkt beim Cader Office in St. Elm. Das ist ein erster Vorschlag, was ansteht für die nächsten Tage. Wir haben aber noch ganz viel mehr in petto. Gehen Sie mal auf inselradio.com in unseren Eventkalender. Da können Sie sich richtig schöne, tolle Veranstaltungen, Events, Vierersfeste raussuchen für heute und natürlich auch die nächsten Tage.
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2: Heute tagsüber in der Osthälfte. Neben ein paar Quellwolken viel Sonne in Deutschland. Richtung Westen ist es deutlich bewölkter. Gebietsweise muss mit Schauern und Gewittern gerechnet werden. Los geht es mit 13 Grad in Hamburg. Da ist es bewölkt, aber trocken derzeit. In Berlin überwiegend sonnig bei 14 Grad. In Leipzig Sonne und Wolken zum Start in diesem Montag bei 13 Grad. In Düsseldorf Regen bei 11, in Frankfurt Wolken. Dort steht aber ein Regenschauer bevor bei 13 Grad. In Stuttgart hat es schon angefangen zu regnen bei 11 Grad. In München strahlender Sonnenschein bei 13 Grad. In der Schweiz ist es überwiegend bewölkt, teilweise auch regnerisch, so wie gerade rund um Zürich bei 11 Grad. In Österreich dagegen überwiegend sonnig, so wie gerade in Wien bei 14 Grad. In Athen haben wir 22 Grad strahlender Sonnenschein und Dublin Wolken bei 8 Grad.
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2: Also so kann ein Montagmorgen gerne mal aussehen. Würden wir alle sofort unterschreiben, dass es immer so der Fall sein wird. Und zwar richtig viel Sonne heute. Nur vereinzelt ein paar Wolken am Himmel. Top-Temperatur 24 Grad. Regenwahrscheinlichkeit 30%. Hat einfach damit zu tun, wenn sich dann die Wolken mal formieren, kann es auch sein, dass ein paar Tropfen runterkommen können. Porto Cristo haben wir mittlerweile schon 18 Grad. Das ist in der letzten Stunde richtig doll warm geworden. Santa Maria 16 Grad und in Campos 17 Grad, überall strahlender Sonnenschein. Der Inselradio-Wettertrend, die nächsten Tage, die sollen richtig schön bleiben. Sonne und Wolken, alles im Mix. Regnen soll es nicht. Und gegen Ende, beziehungsweise Mitte Ende der Woche, gehen die Temperaturen auch bis auf 28 Grad hoch.
1: 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Es ist 9 Uhr. 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
3: Im Studio Silas Quiring. Schönen guten Morgen. Innenminister Dobrindt will massiv in den Zivilschutz investieren. Wie die Bild berichtet, plant er ein 10 Milliarden Euro Sonderprogramm. Nanju Kuhlmann mit den Details.
4: Das Geld soll unter anderem in zusätzliche Ausrüstung und Gebäude oder auch Personal beim Technischen Hilfswerk fließen. Konkret will Dobrindt demnach bis 2029 unter anderem 1.000 neue Spezialfahrzeuge und 110.000 neue Feldbetten anschaffen. An 50 Standorten soll eine medizinische Bundestaskforce aufgebaut werden, um auf eine Großzahl an Verletzten vorbereitet zu sein. In der Nina-Warn-App sollen außerdem alle öffentlichen Zufluchtsorte wie Bunker, Tunnel oder Tiefgaragen angezeigt werden.
3: Wirtschaftsministerin Reiche macht Druck auf Finanzminister Klingbeil in Sachen Stromsteuersenkung. Sie sagte der Rheinischen Post, die müsse kommen, sobald im Haushalt Spielräume dafür da seien. Außerdem hat sie angedeutet, dass der Tankrabatt über die Sommerferien hinaus verlängert werden könnte. Im letzten Jahr sind weltweit so viele Menschen hingerichtet worden wie seit Jahrzehnten nicht mehr. Der Menschenrechtsorganisation Amnesty International zufolge waren es über 2700. Colin Mock mit den Einzelheiten.
5: Das ist demnach der höchste Anstieg seit 1981. Die meisten Todesurteile wurden dem Bericht zufolge in China vollstreckt, gefolgt vom Iran, Saudi-Arabien, dem Jemen und den USA. Der deutliche Anstieg liegt der Organisation zufolge an einigen wenigen Staaten. Allein in der Islamischen Republik Iran sind demnach doppelt so viele Menschen hingerichtet worden wie noch 2024. Amnesty International fordert weiter ein generelles Ende der Todesstrafe.
3: Heute legt der Expertenrat für Klimafragen seinen Bericht dazu vor, wie es in Deutschland mit dem Treibhausgasausstoß aussieht. Bis 2045 will die Bundesrepublik klimaneutral sein. Laut Umweltbundesamt sind die Emissionen zuletzt nur noch minimal gesunken. Im Saarland wird bald wieder Bundesliga-Fußball gespielt. Die SV Elversberg steigt nach einem 3:0 gegen Münster zusammen mit Schalke direkt aus der zweiten Liga auf. Paderborn spielt gegen Wolfsburg Relegation. Runter in die dritte geht's dagegen für Düsseldorf. Fürth muss in die Entscheidungsspiele gegen Essen.
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2: In unseren Inselrad Mallorca Lokalnachrichten heute Morgen Dominik Jordan.
6: Guten Morgen.
2: Und in unserer Redaktion Maresa Challas.
7: Guten Morgen.
2: Bin gerade völlig fassungslos gewesen, weil Dominik in so vorbeilaufen erzählt hat: Ja, ich war am Wochenende in Madrid.
6: Ja, da war großes Patronatsfest San Isidro mit ganz vielen Konzerten, unter anderem mit Fangoria, eine ganz große spanische Kultband.
7: Ach cool.
2: Und dann bist du einfach mal so Jet-Set-mäßig einfach rübergeflogen.
6: Ja, übers Wochenende. Man fliegt ja nur so eine Stunde bis Madrid.
7: Ja, das stimmt, ja.
2: Fairer Punkt. Aber es ist schön gewesen, sagst du?
6: War super, ja.
2: Und Flugerlebnis auch toll gehabt?
6: Ich hatte es gestern tatsächlich zum ersten Mal, dass mein Flug überbucht war. Für mich ist es aber ganz gut gelaufen, weil ich wurde dann umplatziert sozusagen und er sagte dann zu mir, ja, Platz 1C Business Class.
7: Ach, so, erstmal ein schönes Upgrade bekommen, Herr Jordan, ja.
6: Warum nicht?
2: Was gibt's? Ich habe noch nie Business Class gesessen, was gibt's denn da?
6: Ja, kostenlose Getränke oder auch auf dem Einstundenflug so Tapas, spanische Tapas, so mit Käse, Schinken und so weiter.
2: Dass du heute arbeiten kannst, das hätte ich ja voll ausgenutzt. Ich habe mir eine Champagnerflasche nach dem anderen bestellt.
6: Ja, bei mir gab's eine Cola Zero.
2: Ja, auch stark. Klasse Wolke, mein Name. Schönen guten Morgen.
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0: Das Wochenende der Entscheidungen stand an. Das Inserate Mallorca hier am Montag, zumindest im Fußball. Wer steigt auf, wer steigt ab, wer bleibt drin? Am dramatischsten sicherlich die Situation in Düsseldorf gewesen, die punktgleich mit Fürth und Braunschweig, aber wegen des schlechteren Torverhältnisses in die dritte Liga absteigen. Wie in unseren Nachrichten gehört, Elversberg steigt in die erste Bundesliga auf. Paderborn schafft es in die Relegation, weil Hannover sein Spiel nicht gewinnt. In der ersten Liga steigen Heidenheim und St. Pauli ab. Wolfsburg geht in die Relegation und in der dritten Liga ist am letzten Spieltag dann noch Energie Cottbus aus der dritten in die zweite Liga aufgestiegen. Und wie jetzt bekannt wurde, wird die Party hier bei uns auf Mallorca fortgesetzt. Also wenn Ihnen viele Menschen mit Energie Cottbus Trikot entgegenkommen, da sind entweder Spieler oder Fans, die der Mannschaft hinterherreisen.
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0: Ich glaube auch generell das Thema Fußball heute ein sehr sensibles Thema, auch was die Situation rund um Real Mallorca angeht, bei denen es ja auch sehr wahrscheinlich wird, dass sie in die zweite Liga absteigen. Also uns Fußballfans in diesen Tagen ein wenig mit Samthandschuhen anfassen, wenn es denn möglich ist. Klaas Drolke, mein Name. Schönen guten Morgen.

0: Einen schönen guten Morgen, wünsche ich aus Inserat in Mallorca.
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0: Ja, und da hat sich die Situation auf der Ringautobahn doch deutlich entspannt. Mittlerweile gibt es einen Rückstau bis Raffaway, also fast schon gar nicht mehr, muss man fairerweise sagen, mit dem Übergang der MA13, also der Inka-Autobahn, in Richtung Andratsch und Calviam, da so noch ein paar Minütchen mehr einplanen. Im weiteren Verlauf übrigens für Sondra Pinja vor dem Chrenova-Tunnel ebenfalls noch ein bisschen Verzögerung. Ansonsten hat sich das auch heute wieder sehr gut aufgelöst, die Berufsverkehrssituation unten am Passeo Maritimo. Aufgrund der Ampelphasen vielleicht noch ein bisschen mehr Zeit einplanen. Ansonsten ist es das. Fehlt was, gerne melden. Per WhatsApp an die 683 500 100.
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Auf der Halbinsel La Victoria soll es auch in diesem Jahr wieder ein Sommercamp geben. Für wen dieses Angebot gilt, das erzählt uns gleich Dominik Jordan in unseren Inselradio Mallorca Lokalnachrichten um 9:30 Uhr.

0: Halb zehn.
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3: Mit Dominik Jordan einen schönen guten Morgen. Beim Bäcker, im Restaurant oder in der Apotheke. Ab heute kann in Spanien vielerorts mit dem Bezahldienst Bizum gezahlt werden. Das Ganze funktioniert kontaktlos mit dem Smartphone an den normalen Kartenterminals. Bizum wird schrittweise eingeführt. Einige große Banken haben das System bereits freigeschaltet. Der spanische Bezahldienst will damit stärker mit klassischen Kartenzahlungen sowie Apple und Google Pay konkurrieren. Real Mallorca steht kurz vor dem Abstieg in die zweite Liga. Das Team hat am Abend beim direkten Konkurrenten Levante mit 0:2 verloren. Rund 500 Fans waren mit nach Valencia gereist. Nach dem Schlusspfiff gab es Frust und heftige Diskussionen mit den Spielern. Das Team von Trainer Martin de Michelis ist nach der Niederlage jetzt Vorletzter in der Tabelle. Am letzten Spieltag am Samstag zu Hause gegen Girona braucht Mallorca nicht nur einen Sieg, sondern auch noch Schützenhilfe anderer Teams, um doch noch die Klasse zu halten. Ein Zeltlager mit Meerblick gibt es auch diesen Sommer wieder auf der Halbinsel La Victoria bei Alcudia. Heute starten dafür die Voranmeldungen. In diesem Jahr gibt es knapp über 1000 Plätze, fast doppelt so viele wie im vergangenen Jahr. Katrin Wagener mit den Infos.
4: Die Camps richten sich an Kinder und Jugendliche zwischen 9 und 16 Jahren und laufen vom 28. Juni bis zum 5. September jeweils im Wochenzyklus. Ein Platz kostet regulär knapp 104 Euro und da die Nachfrage groß ist, werden die Plätze per Los vergeben.
3: Bis zum 27. Mai haben Eltern noch Zeit, einen der Plätze für das La Victoria Sommercamp zu ergattern. Den Link zur Anmeldung gibt's auf inselradio.com.
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3: Richtig viel Sonne haben wir heute auf der Insel, nur vereinzelt auch mal ein paar Wolken. Bei einer Top-Temperatur von 24 Grad und einer Regenwahrscheinlichkeit von 30%.
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0: 829 Starts und Landungen heute insgesamt an Palmas Airport und bis hierhin läuft es eigentlich richtig, richtig gut. Sehr wenig Verspätung, gerade mit der Verbindung Deutschland, Österreich und der Schweiz. Zwei Flieger sind dann aber doch schon heute Morgen mit dabei und zwar der Flieger nach Hamburg. Der hätte eigentlich um 7.55 Uhr losfliegen sollen, ist dann jetzt gerade vor kurzem etwas mehr als 10 Minuten schlussendlich abgehoben und noch ein Flieger nach Düsseldorf. Der hätte um kurz nach 9 los sollen. Neuer Abflugtermin ist jetzt um kurz nach 10.
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0: Aufstehen in Ihrem Urlaub und direkt ans Buffet gehen. Erstmal sich ordentlich stärken an diesem Montag. Klasse Rolke, mein Name.
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0: einem Lied, das eigentlich gezwungenermaßen veröffentlicht worden ist. Und zwar von Mr. Big Wild World. Und zwar hat damals die Plattenkanzlei nach dem ersten weltweiten Megafolg von To Be With You eingefordert, dass sie eine weitere Ballade rausbringen. Und da hat Mr. Big gesagt, was machen wir? Komm, bedienen wir uns an dem Original von Cat Stevens und haben dann Wild World schlussendlich rausgebracht. Gibt's gleich hier beim Inselradio Mallorca.
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1: Hi, schönen guten Morgen. 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
1: Bitte tagsüber in der Osthälfte neben ein paar Quellwolken viel Sonne in Deutschland. Richtung Westen ist es deutlich bewölkter. Gebietsweise muss mit Schauern und Gewittern gerechnet werden. In Hamburg haben wir derzeit trockene, aber bewölkte 15 Grad. In Berlin überwiegend Sonnenschein bei 15. Leipzig auch mittlerweile Sonne, Wolken bei 15. In Düsseldorf immer wieder Regen bei 12 Grad. In Frankfurt auch ein Mix aus Wolken und Regen bei 14 Grad. In Stuttgart Regen bei 13. München strahlender Sonnenschein 15 Grad. In der Schweiz überwiegend ein Mix aus Wolken und Regen. In Zürich ist es aber derzeit trocken, aber bewölkt bei 13 Grad. In Österreich dagegen ganz viel Sonne, so wie gerade rund um Wien bei 15 Grad. In Paris haben wir derzeit einen Mix aus Sonne und Wolken bei 11 Grad. Und in Zagreb 16 Grad und strahlender Sonnenschein.
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1: Was für ein herrlicher Start in diesen Montag, in die neue Woche. Richtig viel Sonne heute, nur vereinzelt ein paar Wolken am Himmel. Die Top-Temperatur 24 Grad, die Regenwahrscheinlichkeit 30%. Hat einfach damit zu tun, wenn sich dann mal die Wolken doch irgendwie formieren, kann es sein, dass es ein bisschen tröpfelt. In Atar haben wir 19 Grad, in Sawyer 19 Grad und in Jubmajor 18 Grad. Überall ganz viel Sonnenschein. Der Inselradio-Wettertrend. Die nächsten Tage, die sollen richtig schön bleiben. Sonne und Wolken im Mix. Regen soll es nicht geben. Und gegen Mitte, Ende der Woche gehen die Temperaturen auch bis auf 28 Grad hoch.
0: 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Es ist 10 Uhr. 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
2: Im Studio Silas Quiring. Schönen guten Tag. 10 Milliarden Euro für den Zivilschutz. Diese Mega-Investition plant Innenminister Dobrindt, berichtet die Bild. Das Geld soll unter anderem in zusätzliche Ausrüstung und Gebäude oder auch Personal beim Technischen Hilfswerk fließen. Konkret will Dobrindt demnach bis 2029 unter anderem 1.000 neue Spezialfahrzeuge und 110.000 neue Feldbetten anschaffen. Außerdem sollen öffentliche Zufluchtsorte wie Bunker, Tunnel oder Tiefgaragen erfasst und in der NINA-Warn-App angezeigt werden. Wirtschaftsministerin Reiche fordert Finanzminister Klingbeil dazu auf, die Stromsteuer zu senken. Das müsse passieren, sobald im Haushalt Spielräume dafür da seien, sagte sie der Rheinischen Post. Mehr von Tim Britztrupp.
3: Schwarz-Rot hatte vereinbart, dass die Stromsteuer für alle auf das europäische Mindestmaß sinken soll. Bislang gibt es aber nur Regelungen für einige Industriesparten. Reiche hat außerdem die 12-Uhr-Regel an Tankstellen verteidigt. Dadurch hätten die Kunden mehr Verlässlichkeit bekommen. Auch den Tankrabatt hält sie für eine gute Sache. Dadurch seien hohe Preisaufschläge abgemildert worden. Die CDU-Politikerin schließt nicht aus, dass das Instrument über die Sommerferien hinaus verlängert wird.
2: Die Abgeordneten im Bundestag bekommen wohl erstmal keine Diätenerhöhung. Nach SPD, Grünen und Linken schwenkt jetzt auch die Union bei dem Thema um. Fraktionschef Spahn sagte dem Portal The Pioneer, er verstehe, dass viele Bürgerinnen und Bürger sagen, wenn sie verzichten müssten, dann sollten das auch die Abgeordneten. Zuletzt hatte sich Spahn noch anders geäußert. Die Diäten sind an die Lohnentwicklung gekoppelt und sollten zum Juli um knapp 500 auf dann über 12.300 Euro im Monat steigen. Zum ersten Mal seit Jahren sind in Deutschland wieder weniger Fleischersatzprodukte hergestellt worden. Im vergangenen Jahr wurden laut Statistischem Bundesamt knapp 125.000 Tonnen an beispielsweise Tofu, Wurst oder Veggie-Burger produziert. Das sind 1,2% weniger als im Jahr davor. Und Fußball-Bundesligist Eintracht Frankfurt hat sich von Trainer Albert Riera getrennt. Der Club gab am Abend bekannt, dass die Zusammenarbeit mit dem Spanier beendet ist. Mit ihm wurde Frankfurt Achter, verpasst also das internationale Geschäft. Ein Nachfolger ist noch nicht bekannt.
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1: Ich möchte ungern ein zu unappetitliches Bild von mir gerade zeichnen, aber ich häute mich gerade wie eine Schlange. Ist kein Scherz, ich habe genau vor einer Woche einen so heftigen Sonnenbrand abbekommen. Selbstverschuldet natürlich. Bin einfach über die Insel gefahren mit meinem Roller und habe gedacht, ach, 4 Stunden ohne Sonnencreme, das wird schon irgendwie gut gehen. Ah, selten so dämlich gewesen, aber ich neige dazu, solche Sachen zu tun. Auf jeden Fall... DNA, falls hier irgendwas Kriminelles im Studio passieren sollte, meine DNA ist überall. Klasse, Holke, mein Name, ich wünsche einen schönen guten Morgen.

7000 Motorräder haben am gestrigen Sonntag die Insel gekapert. Das Inselradio Mallorca bringt für alle, die in den letzten Tagen noch nicht hier bei uns auf der Insel gewesen sein sollten oder uns das Inselradio Mallorca nicht gehört haben sollten, ein wenig Licht ins Dunkle, denn gestern war die Volta a Mallorca, beziehungsweise es war der Haupttag und das ist eine Motorradrundfahrt, an der halt jedes Jahr tausende Biker aus ganz Europa teilnehmen. Und das ist halt kein Rennen, sondern eine gemeinsame Ausfahrt. Und gestern halt quer durch die Sierra de Tramontana. Und wer gerade mal zwischen Valldemossa und Deja in diesen Tagen unterwegs gewesen ist, der merkt schon, ganz schön eng die ganze Sache. Wenn sich dann noch 7000 Biker durchschlängeln, dann wird's noch ungemütlicher. In den sozialen Medien kursieren auch einige Videos, die das ganze Ausmaß zeigen. Das war da gestern schon eine Ausnahmesituation, das muss man so festhalten. Laut Polizei soll es aber zu keinem Unfall gekommen sein. Da ist ein kleines Update, falls Sie gestern diese riesigen Massen an Motorradfahrern gesehen oder auch gehört haben. Die sind der Einladung der Volta a Mallorca gefolgt, einer sehr beliebten Biker-Rundfahrt hier auf der Insel.

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Am Strand von Magaluf gibt es weiterhin keine Liegen, Sonnenschirme, Wassersportangebote und keinen Strandkiosk. Warum das so ist, das erzählt uns gleich Dominik Jordan in unseren Inselradio Mallorca Lokalnachrichten um 10:30.

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2: Wir haben es 10:30.
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4: Mit Dominik Jordan einen schönen guten Tag. Beim Bäcker, im Restaurant oder in der Apotheke. Ab heute kann in Spanien vielerorts mit dem Bezahldienst Bizum gezahlt werden. Das Ganze funktioniert kontaktlos mit dem Smartphone an den normalen Kartenterminals. Bizum wird schrittweise eingeführt. Einige große Banken haben das System bereits freigeschaltet. Der spanische Bezahldienst will damit stärker mit klassischen Kartenzahlungen sowie Apple und Google Pay konkurrieren. In Palma werden 250 neue Busfahrer für die EMT-Stadtbusse gesucht. Fast 500 Menschen haben dafür gestern an der Prüfung teilgenommen. Sie konkurrieren um 80 feste Vollzeitstellen und 70 feste Saisonstellen. Die übrigen 100 Plätze sind als Reserve. 500 Menschen haben dafür gestern an der Prüfung teilgenommen. Sie konkurrieren um 80 feste Vollzeitstellen und 70 feste Saisonstellen.

0: Betroffenen Strandmitarbeiter kritisieren die Unsicherheit. Einige hätten bereits Mitte März oder Anfang Mai anfangen sollen. Offen ist auch, ob eine neue Betreiberfirma die bisherigen Beschäftigten übernimmt.
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0: Richtig viel Sonne haben wir heute auf der Insel, nur vereinzelt auch mal ein paar Wolken. Bei einer Top-Temperatur von 24 Grad und einer Regenwahrscheinlichkeit von 30%.
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2: Vor 2 Stunden habe ich ja schon über die ersten Ladungen Aprikosen gesprochen, die jetzt so langsam auf den Wochenmärkten hier bei uns auf der Insel zu finden sind, mit Herkunft aus Poreres. Eine Woche länger gibt es schon die Erdbeeren mit Herkunft aus Sapobla, sind ja auch jetzt gerade so langsam dabei, Saison zu bekommen. Da kostet das Kilo derzeit 6,50 Euro. Also einfach mal rüberschlendern, was zum Naschen mitnehmen, zum Beispiel Erdbeeren. Ist ja ein absoluter Klassiker. Zum Beispiel auf dem Wochenmarkt in Calvià oder Manacor, jeweils die Orte, das unsere Wochenmarkt-Highlights, die stattfinden an diesem Montag. Ansonsten gibt es noch einen Lloret de Vistalegre, Mancor de la Vall, Montuiri und hier in Palma Peregarau. Das so ziemlich alle Wochenmärkte, die an diesem Montag stattfinden. 1, 2 gibt es noch. Aber auch ganz toll zum Planen, unsere Seite auf inselradio.com, falls Sie die nächsten Tage mal hinwollen. Einfach raufgehen, inselradio.com und in unsere Rubrik Wochenmärkte gehen.
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2: Klaas Tucholke ist heute Ihre kleine Erdbeernaschkatze an diesem Montag. Ich wünsche einen schönen Start in die neue Woche.

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1: Rund um Mallorca, da weht heute meist schwacher bis mäßiger Wind aus West bis Südwest. Und das sorgt dafür, dass wir derzeit ausschließlich grüne Flaggen an den Stränden Mallorcas haben. Also viel Spaß beim Baden im Mittelmeer. Mallorca hat ja noch echte Naturparadiese zu bieten. Und genauso einen haben wir jetzt im Strandtipp im Angebot. Die Cala Molto bei Cap de Pera. Das ist eine ganz kleine Bucht zwischen Cala Agulla und Cala Mesquida. Ist gerade mal 100 Meter lang und gehört zu einem geschützten Naturgebiet. Statt Liegenreservierung gibt es hier Felsen, Kies und glasklares Wasser, Infrastruktur, Fehlanzeige und genau das macht auch diesen Charme so richtig schön aus. Die Cala Molto, die liegt außerdem in einer Meeresschutzzone und gilt als echter Geheimtipp zum Schnorcheln und Tauchen. Wer also Ruhe sucht, der läuft einfach von der Cala Agulla aus rüber, sind so circa 1,3 Kilometer und landet mitten in einer fast unberührten Landschaft. Also die Cala Molto bei Cap de Pera, unser Strandtipp der Stunde. Das ist ein Angebot, wo man heute mal einen Abstecher mal hinmachen könnte. An diesem Montag bei wirklich ganz, ganz tollem Wetter, aber es gibt ja noch ganz viele andere Strände, die man ansteuern kann, auch ein bisschen, sagen wir mal, mit mehr Infrastruktur, ein bisschen belebter, finden Sie alles fein säuberlich aufgelistet auf inselradio.com in unserer Rubrik Baywatch.
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0: Das Inserat Mallorca wünscht einen fantastisch sonnigen Montag. So kann man reinstarten in die neue Woche. Ich habe vorhin schon erzählt, dass ich etwas heute wie eine Schlange, weil ich mir einen unglaublich dollen Sonnenbrand zugezogen habe. Patrick Rebin bei mir, was ist denn dein schlimmster Sonnenbrand gewesen, den du jemals in deinem Leben hattest?
1: Mein schlimmster Sonnenbrand war mit Brandblasen.
0: Oh, tatsächlich. Hatte ich noch nie, das wollte ich sagen.
1: Ich war lang bei der Wasserwacht. Und wir hatten Wachdienste an Baggerseen bei uns in der Gegend. Und da hatte ich die glorreiche Idee, uneingecremt erstmal eine Stunde, anderthalb Stunden vorm Wachhäuschen zu schlafen in der prallen Sonne. Und danach, wir hatten so Rettungsbretter, ja. Ne, die kennt man ja, diese langen Dinger, womit man dann rauspaddeln kann. Die konnten wir uns dann immer mal ausleihen, um damit ein bisschen auf dem Baggersee rumzupaddeln. Mhm. Das habe ich danach noch gemacht. Ja. Das war jetzt nicht die allerbeste Idee.
0: Wieso habe ich immer das Gefühl, dass nur Männer auf solche dummen Ideen kommen? Zu sagen, ey, Stunden in der prallen Sonne ohne Eincreme, wird schon irgendwie gut gehen. Aber es ist, wir sind ein warnendes Beispiel für die Dummheit, was man machen kann, wenn man sich unter der freien Sonne aufhält,
1: finde ich. Aber ich muss sagen, seit diesem krassen Sonnenbrand, ja, bin ich da so ein bisschen abgehärtet, in Anführungszeichen. Ich krieg sehr, sehr schwer Sonnenbrand.
0: Also, immer schön eincremen, das ist die Quintessenz dieser Moderation. Patrick Rebin übernimmt gleich für mich hier ab 11 Uhr bis 15 Uhr. Begleitet er Sie durch diesen Montag. Ich bin raus, wünsche einen schönen guten Tag.

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1: Deutschland heute wettertechnisch zweigeteilt. Die Westhälfte ist richtig durchwachsen mit Regen und allem, was dazugehört. Die Osthälfte dagegen richtig, richtig schön. Hamburg oben im Norden 17 Grad, eher bewölkt. Berlin sonnig bei ebenfalls 17. Genauso sieht es auch in Leipzig aus. Hier messen wir ebenfalls 17 Grad und haben viel Sonnenschein. Schauen wir Richtung Westen rüber. Düsseldorf 12 Grad und regnerisch. In Frankfurt ist es trocken, aber ziemlich bewölkt bei 13 Grad. Stuttgart 11 Grad. Auch hier regnet es aktuell und in München, da sind wir momentan bei 16 Grad. Auch hier scheint die Sonne. Schauen wir in die Schweiz, ebenfalls eher durchwachsen. Zürich regnerisch bei 13 Grad aktuell, also auch nicht besonders warm. Deutlich schöner sieht es da in Österreich aus. Hier kaum Regen und vor allem nur ganz wenig Wolken am Himmel. In Wien ist es schön sonnig mit blauem Himmel, aktuell mit 16 Grad. In den europäischen Hauptstädten haben wir auch sehr viel Sonne mit dabei. Die scheint beispielsweise über Bukarest bei 18 Grad oder auch über Helsinki mit 17 Grad.
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1: Und wo wir schon von richtig viel Sonne sprechen, sind wir hier auf der Insel genau richtig. Das gibt's nämlich heute hier bei uns nur ganz vereinzelt mal ein paar Wölkchen am Himmel. Die Top-Temperatur, die liegt heute bei 24 Grad. Die Regenwahrscheinlichkeit laut dem spanischen Wetterdienst bei etwa 30%. Aktuell haben wir über Palma so ein paar kleinere Wölkchen bei 21 Grad. Ansonsten aber viel Sonne. Die scheint beispielsweise über Inca in der Inselmitte bei 21 und auch über Porto Cristo im Inselosten bei 20 Grad. Schauen wir auf den Inselradio Mallorca Wettertrend. Die kommenden Tage sollen richtig schön bleiben. Sonne und Wolken im Mix. Regnen soll es nicht. Und gegen Mitte, Ende der Woche gehen die Temperaturen sogar bis auf 28 Grad nach oben.
0: 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Es ist 11 Uhr. 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
2: Im Studio Silas Quiring. Schönen guten Tag. Letztes Jahr sind weltweit so viele Menschen hingerichtet worden wie seit über 40 Jahren nicht. Amnesty International hat 2700 Fälle dokumentiert, die meisten davon im Iran. Anne Brauer, die Zahl zeigt aber gar nicht das ganze Bild.
3: Genau, denn da fehlen noch die Zahlen aus China und das ist laut Amnesty weiterhin das Land, das die meisten Menschen weltweit hinrichtet, mehrere tausend im Jahr. Die genaue Zahl ist dort aber ein Staatsgeheimnis. Die Menschenrechtsorganisation setzt sich weiter für ein generelles Verbot der Todesstrafe überall auf der Welt ein, denn die ist unmenschlich, endgültig und lässt keinen Raum für Fehler oder Gerechtigkeit, so Amnesty.
2: Deutschland wird seine Klimaziele bis 2030 wohl deutlich verfehlen. Auch für das kommende Jahrzehnt sieht es nicht gut aus, zeigt der neue Bericht des Expertenrats für Klimafragen. Daran wird auch das kürzlich beschlossene Klimaschutzprogramm nichts ändern. Die Experten halten es für ungenügend. Auch die Union ist jetzt dazu bereit, die Diätenerhöhung für die Bundestagsabgeordneten auszusetzen. Vorher hatten sich schon SPD, Grüne und Linke dafür ausgesprochen. Normalerweise würden die Abgeordneten ab Juli automatisch rund 500 Euro mehr pro Monat bekommen. Parlamentsgeschäftsführer Bilger sagte bei NTV:
4: Wir brauchen aber auch ein Gesetz, um davon abzuweichen, und müssen das jetzt dann auch zeitnah auf den Weg bringen, dass eben diese Diätenerhöhung zum 1.7. ausgesetzt werden kann und wir auch einen Beitrag leisten in dieser Zeit, wo für viele Belastungen anstehen werden in den kommenden Monaten.
2: 10 Milliarden Euro für den Zivilschutz. Die Mega-Investition plant Innenminister Dobrindt, berichtet die Bild. Unter anderem sollen öffentliche Zufluchtsorte wie Bunker, Tunnel oder Tiefgaragen erfasst und in der Nina-Warn-App angezeigt werden. Auch Gebäude und Anlagen des THW sollen aufgerüstet werden. Bei der Eishockey-WM steht Deutschland nach der 0:2-Pleite gegen Lettland unter Druck. Um noch eine Chance aufs Viertelfinale zu haben, muss die DEB-Auswahl entweder heute gegen Gastgeber und Vize-Weltmeister Schweiz gewinnen oder übermorgen gegen Titelverteidiger USA. Ansonsten droht das frühe Aus.
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1: Mit Patrick Rebin. Ich wünsche Ihnen einen schönen Montag.
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1: Ich hoffe, Sie sind gut in die neue Woche reingestartet. Ich habe die tolle Aufgabe heute, dass ich Sie durchs erste Montags-Highlight begleiten darf, nämlich Ihre Mittagspause. Und hey, ich freue mich, dass Sie mit dabei sind.
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1: Endlich mehr Sonne, Strand. Bei uns geht's in dieser Woche um den Mallorca-Urlaub 2026. Manchmal läuft's im Urlaub aber halt nicht so rund, wie wir uns das so gerne vorstellen würden. Und dann gibt's so ein bisschen Streit, warum wir uns ausgerechnet in der eigentlich entspanntesten Zeit des Jahres, also im Urlaub, doch öfter mal in die Haare bekommen. Und wie sie solche Streitereien dann lösen, das verrät Julia Müller Ihnen.
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3: Der eine will um 18 Uhr zum Abendessen, der andere als erstes duschen und der nächste will lieber an den Strand als zum Pool. Und dann knallt es. Talia Oberbacher, psychologische Beraterin mit einer Praxis auf Mallorca in Palma, weiß, wie es zu solchen Streitigkeiten kommt, obwohl wir doch gerade im Urlaub so erholt und relaxed sein sollten.
4: Häufig geht es um unausgesprochene Erwartungen. Der Wunsch nach Nähe trifft auf das Bedürfnis nach Freiraum. Auch kleine Entscheidungen, wohin, wann, wie, haben plötzlich mehr Gewicht. Wenn wir glauben, der andere müsse unsere Wünsche erraten, sind Missverständnisse vorprogrammiert.
3: Doch was können Sie machen, wenn aus einem Missverständnis ein Streit wird? Talia Oberbacher hat konkrete Tipps.
4: Reden hilft, aber noch wichtiger ist zuhören. Wer versteht, was der andere wirklich braucht, verhindert viele Konflikte von vornherein. Und wenn es doch kracht, tief durchatmen, einen Schritt zurücktreten und sich fragen, worum geht's hier eigentlich wirklich? Manchmal reicht schon ein Lächeln, um den Urlaub zu retten.
3: Und wie so oft heißt auch hier das Zauberwort Kompromiss. Wenn alle ein bisschen von ihrem festgefahrenen Standpunkt abrücken, wird schon viel leichter. Denn der Urlaub ist doch dazu da, den Stress zu vergessen und die Batterien wieder aufzuladen. Also lieber einmal mehr aufeinander zugehen, als abzublocken. Dann wird der Mallorca-Urlaub für alle zum Highlight.
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0: Am Samstag hat mal wieder der Eurovision Song Contest stattgefunden und das ist ein Event, mit dem kennt der junge Herr sich auch ganz gut aus. Michael Schulte, 2018. Schon ein bisschen länger her, aber damals hat er selbst auch für Deutschland am ESC teilgenommen, sich damals mit 340 Punkten den vierten Platz geholt, also wirklich eine sehr, sehr respektable und sehr, sehr gute Platzierung, die er eingefahren hat. Wir springen jetzt mal ins Jahr 2021. Daher kommt nämlich dieser Song Stay. Michael Schulte habe ich gleich noch vor halb für Sie.
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2: Es ist 11.30 Uhr.
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4: Mit Dominik Jordan einen schönen guten Tag. Ein Zeltlager mit Meerblick gibt es auch diesen Sommer wieder auf der Halbinsel.
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0: September jeweils im Wochenzyklus. Ein Platz kostet regulär knapp 104 Euro und da die Nachfrage groß ist, werden die Plätze per Los vergeben.
1: Bis zum 27. Mai haben Eltern noch Zeit, einen der Plätze für das La Victoria Sommercamp zu ergattern. Den Link zur Anmeldung gibt's auf inselradio.com. Auf Mallorca und den Nachbarinseln geht der Ärztestreik in die vierte Woche. Von heute bis einschließlich Freitag hat die Gesundheitsbehörde IB Salud deshalb Mindestdienste festgelegt. Notaufnahmen, der Rettungsdienst 061 und die Bereitschaftszentren müssen vollständig besetzt sein. In den Gesundheitszentren muss pro Schicht mindestens ein Arzt und ein Kinderarzt anwesend sein. Die Ärztegewerkschaft CIMEBAL protestiert gegen die geplante Reform der Arbeitsbedingungen im öffentlichen Gesundheitswesen. Auf den Balearen startet heute der Balearic Boating Day. Bis Freitag öffnen Unternehmen, Häfen, Werften und Ausbildungszentren rund um die Nautik ihre Türen für Interessierte. Viele Angebote sind sogar kostenlos. Auf dem Programm stehen unter anderem Führungen durch die Werften, elektrische Bootsausflüge vor Palma, eine Benefizregatta in Alcudia und Veranstaltungen zu Jobs in der Nautikbranche. Höhepunkt ist dann am Freitag das Balearic Boating Festival in Port Adriano.
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1: Richtig viel Sonne haben wir heute auf der Insel, nur vereinzelt auch mal ein paar Wolken. Bei einer Top-Temperatur von 24 Grad und einer Regenwahrscheinlichkeit von 30%.
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3: Also, dass ich den Tag mal nochmal erlebe. Kein einziges Kreuzfahrtschiff heute hier bei uns im Hafen. Null niente nada. Ich habe wirklich jeden Stein nochmal umgedreht, um zu schauen, ob sich da nicht vielleicht doch noch irgendwo eins versteckt oder so. Aber nein, und da kommen heute auch keine mehr.
4: Gar nichts mehr? Gar nichts mehr? Gar keine mehr?
3: Nö. Aber morgen geht's weiter und zwar mit der Marella Discovery 2 und der Costa Pacifica.
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3: Machen Sie sich schon mal bereit, wärmen Sie sich auf. Gleich beginnt das große Büroküchenwettrennen um die Pole Position an der Mikrowelle. Patrick Rebin hier am Mikrofon. Hi.

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0: Gleich habe ich hier beim Inselradio Mallorca Musik vom wahrscheinlich größten DJ unserer Zeit. Und was das schon wieder für ein fantastischer Song ist. David Guetta haut mal wieder einen raus, versetzt uns hier so ein bisschen in die 60er Jahre zurück vom Sound her. Gone, Gone, Gone zusammen mit der fantastischen Stimme von Teddy Swims und Tones and I habe ich gleich noch vor 12 für Sie.
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1: Am besten kommt man doch durch den Montag durch, indem man während der Arbeit schon an den Feierabend denkt. Deswegen stelle ich jetzt mal eine kurze Frage. Essen Sie heute Abend außer Haus oder kochen Sie selbst? Falls Sie sich nicht entscheiden können, dann habe ich was für Sie. Heute kochen Sie nämlich ein ganzes 5-Gänge-Menü und das tun Sie unter professioneller Anleitung. Im Restaurant Molltag mitten in Palma bereiten Sie schön spanische Gerichte zu. Von der Paella bis zur Tortilla ist wirklich alles mit dabei. Um 18 Uhr geht's los. Tickets dafür gibt's für 130 Euro. Getränke sind da im Preis auch schon mit drin. Und der Kochkurs, das noch wichtig zu erwähnen, findet auf Englisch statt. Vom Kochkurs geht's auf den Parcours und zwar am Sonntag. Da gibt's in Campanet Bewegung, Natur und Familienspaß beim Kinderlauf in der Serra de Tramuntana. Ab 10.30 Uhr starten an den Fonds Ufanes verschiedene Läufe für Kinder und Jugendliche zwischen 0 und 17 Jahren. Wirklich für alle was dabei. Ja, Strecken von 150 Metern für die ganz Kleinen bis zu 4,5 Kilometern für die größeren Sportler. Alles aber auch ganz entspannt und ohne Wettbewerbsdruck. Dazu gibt es Workshops zu gesunder Ernährung, Umwelt, Sport und auch einen Elternlauf zum Mitmachen. Die Teilnahme daran ist kostenlos, die Plätze sind aber begrenzt. Anmeldeschluss ist der 20. Mai um 12 Uhr, also übermorgen. Alle Infos zu den beiden Events und natürlich noch ganz viele mehr finden Sie auch nochmal zum Nachlesen auf inselradio.com.
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1: In Hamburg ist es weiterhin bewölkt bei 18 Grad. Nehmen Sie hier gerne einen Regenschirm mit. Da kommen schon wieder ein paar Regenwolken angeflogen. Berlin sonnig bei 17 Grad. Auch in Leipzig scheint bei 18 Grad noch die Sonne. Auch wenn hier jetzt ein paar Wolken mit am Himmel dabei sind. Schau mal Richtung Westen rüber. Düsseldorf 13 Grad hier bewölkt. In Frankfurt sind wir bei bewölkten 15 Grad. Stuttgart ebenfalls mit dicken Wolken bei 12 Grad. München aktuell sonnig bei 17 Grad. In der Schweiz immer noch einiges an Regen unterwegs. Zürich jetzt mittlerweile trocken, hier allerdings stark bewölkt bei 14 Grad. Österreich weiterhin größtenteils sehr schön, nur im Westen haben wir jetzt ein paar Regenwolken. Davon Wien natürlich völlig unbeeindruckt. 17 Grad und schön blauer Himmel. In den europäischen Hauptstädten ist von allem ein bisschen was dabei. Nur Regen sehe ich hier aktuell gar keinen. Dafür viel Sonne. Kopenhagen 15 Grad und Sonnenschein. Und auch in Athen ist es richtig schön mit fast blauem Himmel bei 25 Grad.
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1: Sonne satt gibt's auch hier bei uns auf der Insel. Vereinzelt ein paar Wölkchen am Himmel zu sehen. Top-Temperatur bei 24 Grad. Die Regenwahrscheinlichkeit laut dem spanischen Wetterdienst bei etwa 30%. Palma meldet 22 Grad. In der Inselmitte jetzt ein paar Wölkchen über Inca beispielsweise bei 21 Grad. Der Insel Osten dagegen wieder richtig schön und sonnig. Cala Ratjada im Nordosten bei 22 Grad und quasi blauem Himmel. Schauen wir auf den Inselradio Mallorca Wettertrend. Soll auch in den kommenden Tagen richtig schön bleiben. Sonne und Wolken im Mix, regnen soll es auch nicht. Und gegen Mitte, Ende der Woche sollen die Temperaturen sogar auf bis zu 28 Grad ansteigen.
0: 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Es ist 12 Uhr. 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
2: Im Studio Silas Quiring. Schönen guten Tag. Der Expertenrat für Klimafragen kritisiert die Bundesregierung. Stand jetzt verfehlt Deutschland seine Klimaziele deutlich. Mehr von Anne Brauer.
3: Bis 2045 will Deutschland klimaneutral sein. Dafür muss der Treibhausgasausstoß runter. Bis 2030 dürften die Ziele nach dem jetzt vorgestellten Prüfbericht aber deutlich verfehlt werden. Und auch für das kommende Jahrzehnt sieht es nicht gut aus. Vor allem in den Bereichen Energiewirtschaft und Gebäude fallen die Emissionen demnach deutlich höher aus als von der Regierung angenommen. Das im März von Schwarz-Rot beschlossene Klimaschutzprogramm ändert daran nichts. Die Experten halten es für ungenügend.
2: Innenminister Dobrindt will massiv in den Zivilschutz investieren. Wie die Bild berichtet, plant er ein 10 Milliarden Euro Sonderprogramm. Unter anderem soll an 50 Standorten eine medizinische Bundestaskforce aufgebaut werden, um auf eine Großzahl an Verletzten vorbereitet zu sein. Die Diätenerhöhung für die Abgeordneten im Bundestag ist wohl erstmal vom Tisch. Nach SPD, Grünen und Linken schwenkt jetzt auch die Union bei dem Thema um. Mehr von Tim Britztrup.
4: Fraktionschef Spahn sagte dem Portal The Pioneer, er verstehe, dass viele Bürgerinnen und Bürger sagen, wenn sie verzichten müssten, dann sollten das auch die Abgeordneten. Zuletzt hatte sich Spahn noch anders geäußert und gesagt, die Bezahlung als Abgeordneter müsse so sein, dass es attraktiv bleibe, sich zu engagieren. Die Diäten sind an die Lohnentwicklung gekoppelt und sollten zum Juli um knapp 500 auf über 12.300 Euro pro Monat steigen.
2: Letztes Jahr sind weltweit so viele Menschen hingerichtet worden wie seit über 40 Jahren nicht. Amnesty International hat 2700 Fälle dokumentiert, die meisten davon im Iran. Aber da fehlen noch die Zahlen aus China. China richtet laut Amnesty noch mehr Menschen hin, hält die Zahl aber geheim. Zum ersten Mal seit Jahren sind in Deutschland wieder weniger Fleischersatzprodukte hergestellt worden. Im vergangenen Jahr wurden laut Statistischem Bundesamt knapp 125.000 Tonnen an beispielsweise Tofu, Wurst oder Veggie-Burger produziert. Das sind 1,2% weniger als im Jahr davor.
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1: Mittagspause. Patrick Rebi beim Inselradio. Bitte genießen Sie es.
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1: Legen Sie die Füße hoch, setzen Sie den Computer und sich selbst in den Ruhezustand und schalten Sie die Benachrichtigung von Ihren Arbeits-E-Mails auf Stumm. Und dann wünsche ich Ihnen einen guten Appetit.
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0: Tausende Menschen, die in einem Chor singen, tanzen und den Tag ihres Lebens haben. Das Inselradio Mallorca hier. Ich liebe Konzerte. Ich war schon auf so vielen. 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

0: Wir machen hier beim Inselradio Mallorca jetzt mal eine kleine Reise nach Irland. Da kommt eine ganz besondere Stimme her und das ist die von Dermot Kennedy. Ein wirklich toller Sänger, hat eine neue Single draußen, die heißt Funeral. Ist so ein bisschen melancholisch, aber einfach nur wunderschön. Und genau den Song habe ich gleich noch vor halb für Sie drin.
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1: Es ist kurz vor 12:30.
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3: Mit Dominik Jordan einen schönen guten Tag. Am Strand von Magaluf gibt es weiter keine Liegen, Sonnenschirme, Wassersportangebote und keinen Strandkiosk. Der Grund ist nach wie vor, dass die Konzession noch nicht vergeben wurde. Laut Gemeinde Calviar hatte sich auf die letzte Ausschreibung kein Interessent beworben. Jetzt soll der Vertrag angepasst und neu veröffentlicht werden. Die davon betroffenen Strandmitarbeiter kritisieren die Unsicherheit. Einige hätten bereits Mitte März oder Anfang Mai anfangen sollen. Offen ist auch, ob eine neue Betreiberfirma die bisherigen Beschäftigten übernimmt. Auf der Landstraße nach Manacor ist heute Morgen ein LKW in Brand geraten. Der Lastwagen war zwischen San Juan und Montuiri unterwegs, als er plötzlich Feuer fing. Der Fahrer konnte sich rechtzeitig in Sicherheit bringen und blieb unverletzt. Die Feuerwehr konnte die Flammen löschen, der LKW wurde aber komplett zerstört. Auf Mallorca und den Nachbarinseln geht der Ärztestreik in die vierte Woche. Von heute bis einschließlich Freitag hat die Gesundheitsbehörde IBEI Salud deshalb Mindestdienste festgelegt. Notaufnahmen, der Rettungsdienst 061 und die Bereitschaftszentren müssen vollständig besetzt sein. In den Gesundheitszentren muss pro Schicht mindestens ein Arzt und ein Kinderarzt anwesend sein. Die Ärztegewerkschaft CIMEBAL protestiert gegen die geplante Reform der Arbeitsbedingungen im öffentlichen Gesundheitswesen.
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3: Gewerkschaft CIMEBAL protestiert gegen die geplante Reform der Arbeitsbedingungen im öffentlichen Gesundheitswesen.
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0: jetzt habe ich gleich hier beim Inselradio Mallorca den perfekten Song für den Montag für Sie. So baby, don't worry, you are my only. Leonie mit Don't Worry, also auf Deutsch, machen Sie sich keine Sorgen, ja egal. Ist doch Montag, Sie sind noch ein bisschen müde, macht nichts. Die Mail zum Chef ist zu spät rausgegangen. Gar kein Problem, Sie haben das Kundenauto unten im Hof gerade gegen die Wand gesetzt. Ach, kommen Sie, gibt Schlimmeres. Don't worry, Leonie gleich noch vor eins.
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1: Das, was ich am Radio so toll finde, ist, man ist mit den Ohren dabei, mit dem Herzen auf Mallorca.
2: Ich bin auf dem Weg von Algaida nach Palma und habe einen wunderschönen Regenbogen für euch fotografiert. Sieht echt hübsch aus und in vollem Klang.

0: ist, dass ich immer über aktuelle Themen informiert bin und dass ich immer tolle Musik höre und dass ich immer auf dem Laufenden bin. Liebe Grüße aus Hamburg und ich denke sehnsüchtig an das sonnige Mallorca.
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1: Das Wetter in Deutschland teilweise immer noch eher durchwachsen. Der Norden, Hamburg, hier regnet es mittlerweile bei 18 Grad. Berlin bewölkt bei 18 Grad. In Leipzig, da ist noch Sonnenschein da, aktuell mit 19 Grad. Schauen wir mal rüber Richtung Westen. Düsseldorf 14 Grad mit dicken Wolken am Himmel. Frankfurt 15 Grad, hier auch eher bewölkt. Und Vorsicht, nehmen Sie mal lieber einen Regenschirm mit. Hier kommen gleich ein paar Regenwolken angeflogen. Stuttgart 14 Grad, auch hier ist es dick bewölkt. In München dagegen sonnig, aktuell mit 18 Grad. In der Schweiz auch viele Regenwolken. Die hängen beispielsweise rund um Zürich bei 14 Grad. Die Stadt an sich ist aber zumindest im Moment noch trocken. Und auch in Österreich haben wir vor allem in der Westhälfte einiges an Regen mittlerweile. Der Osten zeigt sich davon völlig unbeeindruckt. Wien 18 Grad und Sonnenschein. In den europäischen Hauptstädten haben wir von allem ein bisschen was. Regen gibt es zum Beispiel in Paris bei 14 Grad. Die Sonne scheint in Kopenhagen mit 15 Grad.
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1: Hier auf der Insel heute richtig viel Sonne, nur vereinzelt auch ein paar Wölkchen am Himmel zu sehen. Top-Temperatur liegt bei 24 Grad, die Regenwahrscheinlichkeit laut dem spanischen Wetterdienst bei etwa 30%. Aktuell in Palma Sonne pur und blauer Himmel mit 22 Grad. Ein bisschen bewölkter ist es in Teilen des Inselnordens rund um Sapopla mit 23 Grad. Der Südosten dagegen richtig schön sonnig. In Calador sind wir aktuell bei 20 Grad. Schauen wir noch kurz auf den Inselradio Mallorca Wettertrend. Die kommenden Tage sollen richtig schön bleiben. Sonne und Wolken im Mix, regnen soll es auch nicht. Und gegen Mitte, Ende der Woche gehen die Temperaturen dann sogar bis auf 28 Grad hoch.
0: 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Es ist 13 Uhr. 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
2: Im Studio Silas Quiring. Schönen guten Tag. Deutschland wird seine Klimaziele bis 2030 wohl deutlich verfehlen. Auch für das kommende Jahrzehnt sieht es nicht gut aus. Das geht aus dem neuen Bericht des Expertenrats für Klimafragen hervor. Nachholbedarf gibt's vor allem beim Verkehr und bei Gebäuden. Die Experten kritisieren auch das kürzlich von Schwarz-Rot beschlossene Klimaschutzprogramm als ungenügend. Wenn der Expertenrat auch im kommenden Jahr ein schlechtes Zeugnis ausstellt, muss die Bundesregierung zusätzliche Maßnahmen auf den Weg bringen. Letztes Jahr sind weltweit so viele Menschen hingerichtet worden wie seit über 40 Jahren nicht. Amnesty International hat 2700 Fälle dokumentiert, die meisten davon im Iran. Anne Brauer, die Zahl zeigt aber gar nicht das ganze Bild.
3: Genau, denn da fehlen noch die Zahlen aus China. Und das ist laut Amnesty weiterhin das Land, das die meisten Menschen weltweit hinrichtet. Mehrere tausend im Jahr. Die genaue Zahl ist dort aber ein Staatsgeheimnis. Die Menschenrechtsorganisation setzt sich weiter für ein generelles Verbot der Todesstrafe überall auf der Welt ein. Denn die ist unmenschlich, endgültig und lässt keinen Raum für Fehler oder Gerechtigkeit, so Amnesty.
2: 10 Milliarden Euro für den Zivilschutz. Diese Mega-Investition plant Innenminister Dobrindt, berichtet die Bild. Das Geld soll unter anderem in zusätzliche Ausrüstung und Gebäude oder auch Personal beim Technischen Hilfswerk fließen. Konkret will Dobrindt demnach bis 2029 unter anderem 1.000 neue Spezialfahrzeuge und 110.000 neue Feldbetten anschaffen. Außerdem sollen öffentliche Zufluchtsorte wie Bunker, Tunnel oder Tiefgaragen erfasst und in der Nina-Warn-App angezeigt werden. Nach dem gewaltsamen Tod eines 12-Jährigen auf einem Supermarktparkplatz in Baden-Württemberg muss ein 18-Jähriger wegen Mordes hinter Gitter. Das Landgericht Heilbronn verhängte eine Jugendstrafe von 6,5 Jahren. Demnach hatte der Angeklagte den Jungen nach einem Streit absichtlich angefahren. Bei der Eishockey-WM muss Deutschland heute gegen Gastgeber und Vize-Weltmeister Schweiz ran. Nach bislang 2 Niederlagen steht Deutschland unter Druck. Übermorgen geht es gegen Titelverteidiger USA. Es droht das Vorrunden aus.
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1: 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Tun Sie es doch einfach.
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1: Einen wunderschönen Montag Ihnen. Mallorca ist für Sie dann in Zukunft wirklich nur noch einmal im Jahr und das dauerhaft. Ja, das Wichtigste fürs Auswandern ist den Job finden. Und genau den gibt's hier bei uns. Patrick Ribiner, Mikrofon in weniger als 10 Minuten, verrate ich Ihnen mal, wie das geht.
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0: Wer Liegen, Sonnenschirme und so weiter am Strand von Magaluf sucht, der hat bislang Pech gehabt. Das Inselradio Mallorca hier, auch Wassersportangebote und einen Strandkiosk gibt's da bislang nicht. Und ich meine, wir haben ja mittlerweile auch schon den 18. Mai. Wie es da jetzt weitergeht, darauf hat die Gemeinde Calvià eine Antwort. Und die hören Sie gleich um halb in den Lokalnachrichten.
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1: Es ist 13.30 Uhr.
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3: Mit Dominik Jordan einen schönen guten Tag. Am Strand von Magaluf gibt es weiter keine Liegen, Sonnenschirme, Wassersportangebote und keinen Strandkiosk. Der Grund ist nach wie vor, dass die Konzession noch nicht vergeben wurde. Dort Gemeinde Calvià hatte sich auf die letzte Ausschreibung kein Interessent beworben. Jetzt soll der Vertrag angepasst und neu veröffentlicht werden. Die davon betroffenen Strandmitarbeiter kritisieren die Unsicherheit. Einige hätten bereits Mitte März oder Anfang Mai anfangen sollen. Offen ist auch, ob eine neue Betreiberfirma die bisherigen Beschäftigten übernimmt. In Palma werden 250 neue Busfahrer für die EMT-Stadtbusse gesucht. Fast 500 Menschen haben dafür gestern an der Prüfung teilgenommen. Sie konkurrieren um 80 feste Vollzeitstellen und 70 feste Saisonstellen. Die übrigen 100 Plätze sind als Reserve für Personalmangel gedacht. Das Auswahlverfahren soll laut Rathaus bis nächste Woche abgeschlossen sein. Die EMT will damit die Taktung der Busse im Laufe des Jahres verstärken. Ein Zeltlager mit Meerblick gibt es auch diesen Sommer wieder auf der Halbinsel La Victoria bei Alcudia. Heute starten dafür die Voranmeldungen. In diesem Jahr gibt es knapp über 1000 Plätze, fast doppelt so viele wie im vergangenen Jahr. Katrin Wagener mit den Infos.
4: Die Camps richten sich an Kinder und Jugendliche zwischen 9 und 16 Jahren und laufen vom 28. Juni bis zum 5. September jeweils im Wochenzyklus. Ein Platz kostet regulär knapp 104 Euro und da die Nachfrage groß ist, werden die Plätze per Los vergeben.
3: Bis zum 27. Mai haben Eltern noch Zeit, einen der Plätze für das La Victoria Sommercamp zu ergattern. Den Link zur Anmeldung gibt's auf inselradio.com.
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3: Geben. Bis zum 27. Mai haben Eltern noch Zeit, einen der Plätze für das La Victoria Sommercamp zu ergattern. Den Link zur Anmeldung gibt's

0: 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Gleich habe ich hier beim Inselradio Mallorca einen Sänger, der die Musik quasi in die Wiege gelegt bekommen hat. Michael Patrick Kelly, Spross der berühmten Kelly Family. Mittlerweile ist er auch ohne seine Familie, ohne seine Geschwister unterwegs, macht Solo-Musik und das macht er vor allem ziemlich schön, hat ein neues Album. Traces ist eine der Singles daraus und die hören Sie gleich noch vor zwei.
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1: Zwei gelbe Flaggen habe ich aktuell für Sie. Hier Obacht, sind beide aufgrund von Quallen, also aktuell mal besser nicht da ins Wasser gehen. Cala Gagliotta, ganz im Süden der Insel, in Ses Salines und Escoteaux ebenfalls da quasi ums Eck in Ses Salines. Und den letzteren Strand, den würde ich Ihnen gerne mal für so ganz generell, also jetzt nicht vielleicht für aktuell oder heute, aber so für ganz generell mal als kleinen Strandtipp mitgeben. Der ist nämlich nur ein Katzensprung vom großen Estrenk entfernt, aber so ziemlich das genaue Gegenteil davon, nämlich so ein bisschen ein einsamerer Strand. Ja, keine tausende Menschen um sich rum, einfach mal für sich sein, mit feinem goldgelben Sand, ein bisschen Felsen drumrum, einen felsigen Meeresboden, wenig Besucher. Also wirklich das genaue Gegenteil vom Estrenk, aber eben sehr, sehr schön. Ich meine, so ein bisschen für sich sein, den Gedanken nachhängen, den Wellen beim Rauschen zu hören. Kann doch auch mal schön sein, oder?
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2: Das Wetter in Deutschland bleibt weiterhin eher durchwachsen. Hamburg mittlerweile immerhin größtenteils wieder trocken bei 19 Grad, trotzdem noch ziemlich bewölkt. In Berlin sind wir auch bei 19 Grad, hier mit einem Mix aus Sonne und Wolken. Leipzig ist relativ sonnig bei 19 Grad, hier nur wenig Wolken am Himmel aktuell. Schauen wir mal Richtung Westen rüber, Düsseldorf ebenfalls ein Mix aus Sonne und Wolken bei 15 Grad, Frankfurt Regen bei 15 Grad. Auch in Stuttgart sind ein paar Regenwolken am Start, hier ebenfalls mit 15 Grad. Und in München haben wir einen Mix aus Sonne und Wolken bei 18 Grad. In der Schweiz sind auch einige Regenwolken über dem Land unterwegs. In Zürich hängen die über der Stadt bei 13 Grad. Hier ist es nass, unbedingt einen Regenschirm mitnehmen. Und in Österreich, da ist es sehr wechselhaft. Ist von allem ein bisschen was dabei. Der Westen ist bewölkt und regnerisch. Der Osten des Landes rund um Wien bei 19 Grad. Richtig schön sonnig. In den europäischen Hauptstädten auch von allem Möglichen was dabei. Regen hätten wir in Amsterdam bei 14 Grad. Die Sonne scheint in Bukarest bei 22 Grad.
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2: Richtig viel Sonne heute hier bei uns auf der Insel, nur ganz vereinzelt mal ein paar Wölkchen am Himmel, Top-Temperatur bei 24 Grad, die Regenwahrscheinlichkeit laut dem spanischen Wetterdienst bei etwa 30%. Schauen wir gerade mal drauf, wie es ausschaut, Palma 22 Grad und Sonnenschein, auch der Insel Norden sehr schön, in Alcudia sind wir sogar ein Stückchen wärmer bei 23 Grad, auch hier scheint die Sonne, mit am frischsten ist es im Inselwesten in Espoirlis. Hier haben wir aktuell 19 Grad. Schauen wir auf den Inselradio Mallorca Wettertrend. Die kommenden Tage sollen richtig schön bleiben. Sonne und Wolken im Mix. Regnen soll es auch nicht. Und gegen Mitte, Ende der Woche, da sollen die Temperaturen sogar bis auf 28 Grad hochgehen.
1: 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Es ist 14 Uhr. 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
3: Im Studio André Glatzel. Schönen guten Tag. Der Expertenrat für Klimafragen kritisiert die Bundesregierung. Stand jetzt verfehlt Deutschland seine Klimaziele deutlich. Mehr von Anne Brauer.
4: Bis 2045 will Deutschland klimaneutral sein. Dafür muss der Ausstoß an Treibhausgasen runter. Bis 2030 dürften die Ziele nach dem jetzt vorgestellten Prüfbericht aber deutlich verfehlt werden. Und auch für das kommende Jahrzehnt sieht es nicht gut aus. Aktuell läuft es vor allem in den Bereichen Verkehr und Gebäude schlecht. Das im März von Schwarz-Rot beschlossene Klimaschutzprogramm ändert übrigens nichts. Die Experten halten es für ungenügend.
3: Innenminister Dobrindt will massiv in den Zivilschutz investieren. Wie die Bild berichtet, plant er ein 10 Milliarden Euro Sofortprogramm. Unter anderem soll an 50 Standorten eine medizinische Bundestaskforce aufgebaut werden, um auf eine Großzahl an Verletzten vorbereitet zu sein. Wirtschaftsministerin Reiche fordert Finanzminister Klingbeil dazu auf, die Stromsteuer zu senken. Das müsse passieren, sobald im Haushalt Spielräume dafür seien, sagte sie der Rheinischen Post. Mehr von Tim Britztrupp.
5: Schwarz-Rot hatte vereinbart, dass die Stromsteuer für alle auf das europäische Mindestmaß sinken soll. Bislang gibt es aber nur Regelungen für einige Industriesparten. Reiche hat außerdem die 12-Uhr-Regel an Tankstellen verteidigt. Dadurch hätten die Kunden mehr Verlässlichkeit bekommen. Auch den Tankrabatt hält sie für eine gute Sache. Dadurch seien hohe Preisaufschläge abgemildert worden. Die CDU-Politikerin schließt nicht aus, dass das Instrument über die Sommerferien hinaus verlängert wird.
3: Rheinland-Pfalz hat einen neuen Ministerpräsidenten. Der CDU-Politiker Gordon Schnieder ist im ersten Wahlgang gewählt worden. Der 50-Jährige bekam 63 Stimmen und damit 8 weniger, als seine schwarz-rote Koalition eigentlich hat. 25 Jahre nach einem Leichenfund im Main in Frankfurt ist der Fall jetzt wohl aufgeklärt. Die Tote wurde als damals 16-Jährige aus Offenbach identifiziert und ihr Vater wegen Mordverdachts festgenommen. Entscheidend waren den Ermittlern zufolge Hinweise aus der Bevölkerung. Bei der Eishockey-WM steht Deutschland nach der 0:2-Pleite gegen Lettland unter Druck. Um noch eine Chance aufs Viertelfinale zu haben, muss die DEB-Auswahl entweder heute gegen Gastgeber und Vize-Weltmeister Schweiz gewinnen oder übermorgen gegen Titelverteidiger USA. Ansonsten droht das Frühjahr aus.
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2: Mallorca hat unzählige Schätze und wir finden sie.
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2: Ganz wichtig hier auf der Insel ist natürlich das Essen. Typisch spanisch, Patatas Bravas, Pimientos, viel Fisch, leckeres Fleisch und so weiter und so fort. An jeder Ecke von Palma ist ein Restaurant, das sie anlockt. Aber woran erkennt man denn eigentlich ein gutes Restaurant? Genau das klären wir gleich in weniger als 10 Minuten zusammen mit Inselkenner Axel Thora.
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1: Selbst das gepriesenste Traditionsrestaurant taugt nix, wenn der Koch schludert und die Kellner Gäste als Eindringlinge in ihr Privatleben betrachten. Solche Restaurants gibt's haufenweise. Horrorbeispiele: die Hallo-Deutschland-Kneipen. Gastrokritiker, vergesst sie. Ihr glaubt gar nicht, wie viele von denen Cash auf die Kralle verlangen für positive Bewertungen. Ganz besonders die in den Social Media. Da wird gelogen, dass sich die Teller biegen. Lösung? Sich auf seriöse Freunde verlassen, Mallorquinern vertrauen, die ein Lokal seit 30 Jahren aufsuchen und in dem nach ehrlichen Rezepten gekocht wird. Bloß nicht den Sprüchen folgen, hier gäb's mediterranes Flair zu essen. Freunde, da kann einer nix. Wisst ihr, worauf ich bei meiner Schatzsuche gestoßen bin? Auf ein Qualitätsindiz. Eiserne Ringe an den Außenwänden. Ringe, an denen sie früher ihre Maultiere und Pferde angebunden haben. So alt sind diese Restaurants. Und nichts wird alt, was sich nicht bewährt hat. Natürlich könnte ein Nichtskönner das beringte Restaurant gepachtet haben. Aber die suchen Lokale in turbulenten Lagen, in Touri-Hotspots. Da gab's nie Restaurants mit Ringen. Lacht nicht, ich hab bei den Ringen selten schlecht gegessen.
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0: Jetzt machen wir hier beim Inselradio Mallorca mal einen kleinen Literaturexkurs. Und zwar zu Shakespeares Hamlet. Die weibliche Hauptrolle ist ja die Ophelia und an die ist auch Taylor Swifts The Fate of Ophelia angelehnt. Ophelia verfällt in einem Stück dem Wahnsinn, weil ihre Liebe von Hamlet nicht erwidert wird. Und Taylor Swift singt, du hast mein Herz vor Ophelias Schicksal gerettet. Der Adressat des Ganzen? Na klar, ihr bald Ehemann Travis Kelce. The Fate of Ophelia habe ich gleich. Noch vor halb für Sie.
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1: 14.30 Uhr.
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2: Mit Dominik Jordan einen schönen guten Tag. Real Mallorca steht kurz vor dem Abstieg in die zweite Liga. Das Team hat am Abend beim direkten Konkurrenten Levante mit 0:2 verloren. Rund 500 Fans waren mit nach Valencia gereist. Nach dem Schlusspfiff gab es Frust und heftige Diskussionen mit den Spielern. Das Team von Trainer Martin De Michelis ist nach der Niederlage jetzt Vorletzter in der Tabelle. Am letzten Spieltag am Samstag zu Hause gegen Girona braucht Mallorca nicht nur einen Sieg, sondern auch noch Schützenhilfe anderer Teams, um doch noch die Klasse zu halten. Auf Mallorca und den Nachbarinseln geht der Ärztestreik in die 4. Woche. Von heute bis einschließlich Freitag hat die Gesundheitsbehörde IBE Salud deshalb Mindestdienste festgelegt. Notaufnahmen, der Rettungsdienst 061 und die Bereitschaftszentren müssen vollständig besetzt sein. In den Gesundheitszentren muss pro Schicht mindestens ein Arzt und ein Kinderarzt anwesend sein. Die Ärztegewerkschaft Cimebal protestiert gegen die geplante Reform der Arbeitsbedingungen im öffentlichen Gesundheitswesen. Auf den Balearen startet heute der Balearic Boating Day. Bis Freitag öffnen Unternehmen, Häfen, Werften und Ausbildungszentren rund um die Nautik ihre Türen für Interessierte. Viele Angebote sind sogar kostenlos. Auf dem Programm stehen unter anderem Führungen durch die Werften, elektrische Bootsausflüge vor Palma, eine Benefizregatta in Alcudia und Veranstaltungen zu Jobs in der Nautikbranche. Höhepunkt ist dann am Freitag das Balearic Boating Festival in Port Adriano.
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2: Richtig viel Sonne haben wir heute auf der Insel, nur vereinzelt auch mal ein paar Wolken. Bei einer Top-Temperatur von 24 Grad und einer Regenwahrscheinlichkeit von 30%.
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1: Tag ist Endspurt. Mehr als die Hälfte Montag ist schon weg. Wenn Sie Tipps für Ihren Inselabend brauchen, schauen Sie mal auf inselradio.com vorbei. Tag ist Endspurt. Mehr als die Hälfte Montag ist schon weg. Wenn Sie Tipps für Ihren Inselabend brauchen, schauen Sie mal auf inselradio.com.

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1: Nico Santos hier beim Inselradio Mallorca und den sehen Sie am 1.8. hier auf der schönsten Insel der Welt live bei unserem 30. Inselradio-Geburtstag. 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Und während Sie die Tickets kaufen, geht's bei uns weiter mit guter Musik aus Mannheim. Da kommen die Jungs hierher, Klock Klock, und die beweisen uns, dass sie wirklich alles gut klingen lassen können. Mal schnellere Songs mit mehr Bass, mal langsamere mit ein bisschen Melancholie. Out of the Dark ist eher letzteres und wunderschön. Und den hören Sie gleich noch vor drei.
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0: Einen wunderschönen Montag, fast schon Nachmittag. Das Inselradio Mallorca hier, ich bin Patrick Rebin und meine Kollegin Pia Eschenbach steht schon neben mir.
1: Hallo.
0: Pia, du warst das Wochenende über in Deutschland.
1: Ja, und es gab Spargel. Ui. Es gab weißen Spargel. Ui. Meine Mama hat gekocht und da habe ich mich schon so drauf gefreut, weil hier gibt es den weißen Spargel ja gar nicht so viel.
0: Ja.
1: Und natürlich, wenn Mama den macht, dann schmeckt er noch mal ein bisschen besser sowieso.
0: Doppelt und dreifach gut. Bis jetzt also bis oben in voll mit Sauce Hollandaise.
1: Ja, das stimmt, ja.
0: Sehr schön. Und sag mal, bist du in Deutschland irgendwie zum Hippie geworden? Weil du bist hier gerade in mein Studio reingekommen und meintest so zu mir, was ist eigentlich so typische Klamotten von Hippies?
1: Ja, ich wollte dich fragen, ob du schon deine Blumenketten und Flatterhemden mit Blumen bereitgelegt hast fürs Wochenende.
0: Nee, wieso, was da?
1: Wochenende ist hier nämlich ein richtig cooler Hippie-Markt. Das Original aus Ibiza. Mhm. Auf Ibiza gibt es ja immer diese großen, tollen Märkte. Und der kommt nach Mallorca. Und darum geht es unter anderem in meiner Sendung um 10 nach 3.
0: Sehr schön. Wir wollen noch nicht zu viel verraten, sagt Pia Ihnen nämlich gleich in ihrer Sendung. 15 bis 19 Uhr hat sie hier die Ehre, Sie in den Montag Feierabend zu bringen. Ich sag Tschüss.

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1: Na, wo ist sie denn, die Sonne? So viel haben Sie heute nicht von ihr in Deutschland. Ausnahme im Nordosten. Hier spiegelt sie ab und an mal durch. Ansonsten viel Regen heute in Deutschland, vor allem in der Westhälfte. In Hamburg ist es grau, bei 19 Grad. Auch in Berlin trüb, 19 Grad hier. In Leipzig stellenweise etwas Sonne, 19 Grad. Rund um Düsseldorf ist es grau und bedeckt, 15 Grad. Dazu kommt noch viel Regen hier in dem Bundesland. In Frankfurt dann 14 Grad, lokal auch hier Regen dabei. Rund um Stuttgart ist es auch eher grau und bewölkt bei 14 Grad. München 18 Grad, meist trocken und bewölkt. Schauen wir rüber in die Schweiz. Hier ist es heute sehr verregnet. In Zürich Regen, 12 Grad. Und in Österreich dann Sonne und Wolken im Max. 19 Grad haben wir aktuell in Wien. Schauen wir nach Lissabon. Ganz viel Sonne hier heute dabei, 20 Grad. Und auch in Kopenhagen, blauer Himmel, 16 Grad.
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1: Sehr viel Sonne gibt's heute für die Insel. Hier und da gibt's mal einen bewölkten Abschnitt. Top-Temperatur 24 Grad, sagt der spanische Wetterdienst. Regenwahrscheinlichkeit 30%. Und die Wolken halten sich aktuell so über der Tramuntana auf. Dann gibt es noch ein paar im Norden, in der Mitte und im Süden, aber dann ganz viel Sonne. Campos zum Beispiel wolkenlos, 23 Grad. In Soja ein paar lockere Wolken bei 22 und auch Atar bewölkt, 22 Grad. Schauen wir noch auf den Inselradio-Wettertrend. Die nächsten Tage soll es dann richtig schön bleiben. Sonne und Wolken im Wechsel, dazu meist trocken. Und gegen Mitte, Ende der Woche, da gehen Temperaturen ordentlich nach oben. Es wird sommerlich, 28 Grad.
0: 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Es ist 15 Uhr. 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
2: Im Studio André Glatzel. Schönen guten Tag. 10 Milliarden Euro für den Zivilschutz. Diese Mega-Investition plant Innenminister Dobrindt. Das Geld soll unter anderem in zusätzliche Ausrüstung und Gebäude oder auch Personal beim Technischen Hilfswerk fließen. Außerdem sollen öffentliche Zufluchtsorte wie Bunker, Tunnel oder Tiefgaragen erfasst und in der NINA-Warn-App angezeigt werden. Dazu sagte Dobrindt:
3: Man muss ja erlernen, wo die dann auch zur Verfügung stehen. Und zu diesem Erlernen gehört erstmals die Identifikation. Wir arbeiten daran, gemeinsam mit den Ländern diese Identifikation aller möglichen Schutzräume zu ermitteln.
2: Die Bundesregierung will das entsprechende Gesetz am Mittwoch beschließen. Der Expertenrat für Klimafragen kritisiert die Bundesregierung. Statt jetzt verfehlt Deutschland seine Klimaziele für 2030 deutlich. Im Moment läuft es vor allem in den Bereichen Verkehr und Gebäude schlecht, so die Experten. Auch für das kommende Jahrzehnt sieht es nicht wirklich besser aus. Auch die Union ist jetzt dazu bereit, die Diätenerhöhung für die Bundestagsabgeordneten auszusetzen. Vorher hatten sich schon SPD, Grüne und Linke dafür ausgesprochen. Normalerweise würden die Abgeordneten ab Juli automatisch rund 500 Euro mehr pro Monat bekommen. Parlamentsgeschäftsführer Bilger sagte bei NTV:
4: Wir brauchen aber auch ein Gesetz, um davon abzuweichen, und müssen das jetzt dann auch zeitnah auf den Weg bringen, dass eben diese Diätenerhöhung zum 1.7. ausgesetzt werden kann und wir auch einen Beitrag leisten in dieser Zeit, wo für viele Belastungen anstehen werden in den kommenden Monaten.
2: Nach dem gewaltsamen Tod eines 12-Jährigen auf einem Supermarktparkplatz in Baden-Württemberg muss ein 18-Jähriger wegen Mordes hinter Gitter. Das Landgericht Heilbronn verhängte eine Jugendstrafe von 6,5 Jahren. Demnach hatte der Angeklagte den Jungen nach einem Streit absichtlich angefahren. Das vom Hunter-Virus betroffene Kreuzfahrtschiff ist zurück in Rotterdam. Die Hondius legte am Vormittag in der niederländischen Metropole an, wo die letzten 27 Menschen von Bord gehen sollen. Auch die Leiche einer Deutschen soll an Land gebracht werden. Sie war an den Folgen einer Infektion gestorben. Bei der Eishockey-WM muss Deutschland heute gegen Gastgeber und Vize-Weltmeister Schweiz ran. Nach bislang 2 Niederlagen steht Deutschland unter Druck. Übermorgen geht es gegen Titelverteidiger USA. Es droht das Vorrunden aus.
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1: Hallo auch von mir, Pierre Eschenbach hier im Studio. Wir starten rein in den Montagnachmittag mit den Palmen im Blick, Meerluft in der Nase und Ava Max, Loving Myself. Hallo zusammen.

0: Ich hoffe ja, Sie haben den weißen, weiten Hippie-Rock schon aus der Sommerklamottenkiste rausgeholt. Vielleicht nochmal kurz drüber bügeln. Den brauchen Sie nämlich am Wochenende. Hier ist das Inselradio Mallorca. Vielleicht haben Sie schon mal von diesem großen, ganz berühmten Hippie-Markt auf unserer Nachbarinsel auf Ibiza gehört. Las Dalias. Ist echt groß und bekannt, gibt es dort schon ganz viele, viele Jahre. Und ab Freitag ist dieser originale Markt auch bei uns auf der Insel auf Mallorca. Las Dalias kommt nämlich nach Santa Ponsa auf das Gelände El Molino. Juan Mari organisiert das Event und sorgt dafür, dass die Mallorca-Ausgabe von Las Dalias genauso cool wird wie das Original auch auf Ibiza.
1: Wir bringen so um die 80 Kunsthandwerker mit, DJs aus Ibiza, die den ganzen Tag für den typischen Sound sorgen, und wir bringen unsere bekanntesten Partys mit, Namaste und Hippie House.
2: Namaste Hippie House.
0: Dazu gibt es natürlich ganz viele Marktstände mit Mode, Kunsthandwerk, besondere Einzelstückchen und auch ein paar spirituelle Events gibt es auch auf diesem Hippie-Markt. Der Eintritt zu Las Dalias in Santa Ponsa kostet 8 Euro. Kinder bis 14 Jahre kommen kostenlos rein. Der Hippie-Markt geht von Freitag an, dann das ganze Wochenende. Und die genauen Infos gibt es natürlich auch nochmal zum Nachlesen auf inselradio.com in unserem Eventkalender.
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0: 15:45, hier ist das Inselradio Mallorca. Die Schotten sind dicht in der Innenstadt in Palma, zumindest bei den traditionelleren Geschäften, die sich alle gerade eine Siesta genehmigen. Und in diese Siesta-Stimmung reihen wir uns ein beim Inselradio mit Lex. Sempe spielen wir noch vor halb in voller Länge. Übrigens gegen 16 Uhr machen die meisten Läden dann auch wieder auf.
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1: 15.30 Uhr.
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3: Mit Dominik Jordan einen schönen guten Tag. Beim Bäcker, im Restaurant oder in der Apotheke. Ab heute kann in Spanien vielerorts mit dem Bezahldienst Bizum gezahlt werden. Das Ganze funktioniert kontaktlos mit dem Smartphone an den normalen Kartenterminals. Bizum wird schrittweise eingeführt. Einige große Banken haben das System bereits freigeschaltet. Der spanische Bezahldienst will damit stärker mit klassischen Kartenzahlungen sowie Apple und Google Pay konkurrieren. Real Mallorca steht kurz vor dem Abstieg in die zweite Liga. Das Team hat am Abend beim direkten Konkurrenten Levante mit 0:2 verloren. Rund 500 Fans waren mit nach Valencia gereist. Nach dem Schlusspfiff gab es Frust und heftige Diskussionen mit den Spielern. Das Team von Trainer Martin de Michelis ist nach der Niederlage jetzt Vorletzter in der Tabelle. Am letzten Spieltag am Samstag zu Hause gegen Girona braucht Mallorca nicht nur einen Sieg, sondern auch noch Schützenhilfe anderer Teams, um doch noch die Klasse zu halten. Ein Zeltlager mit Meerblick gibt es auch diesen Sommer wieder auf der Halbinsel La Victoria bei Alcudia. Heute starten dafür die Voranmeldungen. In diesem Jahr gibt es knapp über 1000 Plätze, fast doppelt so viele wie im vergangenen Jahr. Katrin Wagener mit den Infos.
4: Die Camps richten sich an Kinder und Jugendliche zwischen 9 und 16 Jahren und laufen vom 28. Juni bis zum 5. September jeweils im Wochenzyklus. Ein Platz kostet regulär knapp 104 Euro und da die Nachfrage groß ist, werden die Plätze per Los vergeben.
3: Bis zum 27. Mai haben Eltern noch Zeit, einen der Plätze für das La Victoria Sommercamp zu ergattern. Den Link zur Anmeldung gibt's auf inselradio.com.
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3: Richtig viel Sonne haben wir heute auf der Insel, nur vereinzelt auch mal ein paar Wolken. Bei einer Top-Temperatur von 24 Grad und einer Regenwahrscheinlichkeit von 30%.
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1: Einmal der Weg aus dem Flieger bis zum Ausgang hier in Palma. Und das Schrittziel mit den 10.000 Schritten am Tag ist, glaube ich, erfüllt. Ich habe es gestern wieder gemerkt, als ich aus Deutschland gelandet bin hier. Das ist schon eine Wanderung, bis man aus dem Flughafen in Palma einmal raus ist. Muss man sich halt doch erst verdienen, hier den Mallorca-Urlaub auf der Insel. 829 Mal startet und landet heute in Palma ein Flieger am Flughafen. Lufthansa aus Frankfurt ist gerade pünktlich gelandet. Da geht es jetzt gleich auf großen Fußmarsch durch den Flughafen.
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1: Einen schönen Montag, Pia Eschenbach im Studio. 28 Grad Top-Temperatur, das sind die Aussichten im Laufe der Woche. Es gefällt allen, die jetzt in den Mallorca-Urlaub starten, natürlich ganz besonders. Einen schönen Montag, Pia Eschenbach im Studio. 28 Grad Top-Temperatur, das sind die Aussichten im Laufe der Woche. Es gefällt allen,

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0: kann es nicht leugnen. Vielleicht ist da so ein leichtes Kribbeln im Bauch, wenn ich die Wetteraussichten anschaue. Also so ein positives Kribbeln natürlich. Ist das jetzt wirklich endlich der Sommer, der kommt? Bei uns auf der Insel, der spanische Wetterdienst rechnet diese Woche mit einer Top-Temperatur um die 28 Grad. Und ich glaube, die Strandsachen, die machen auch schon eine Laola-Welle im Schrank vor Freude. Was kommt denn dann diese Woche alles mit in die Strandtasche?
1: Bei jedem Strandbesuch muss ein Strandkorb mit, ein Handtuch und da ich zwei kleine Kinder habe, paar Strandspielsachen noch.
2: Mein Hut, meine Badehose und Wasser.
3: Trinken auf jeden Fall, weil ich trinke immer zu wenig. Und wenn man eh den ganzen Tag in der Sonne sitzt, dann auf jeden Fall das.
4: Das Handy für den Podcast.
5: Ein Sonnenschirm, Wasser und ein Bikini.
6: Auf jeden Fall ein Handtuch und ich würde sagen, eine Frisbee.
7: Sonnenbrille, Sonnencreme und die Badesachen.
0: Jetzt ist schon mal klar, was alles mit muss an den Strand. Aber noch nicht klar ist, wohin geht's denn? Gibt's gleich beim Inselradio unseren Inselradio-Strandcheck mit einem Tipp an der Ostküste.

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1: Vielerorts haben wir dichte, graue Regenwolken in Deutschland. Im Nordosten und im Süden gibt es stellenweise aber auch mal ein bisschen Sonne. Im Norden sieht es da eher mau aus. Hamburg, dichte, graue Wolken, 17 Grad. 19 Grad haben wir in Berlin. In Leipzig dann sonnig und freundlich bei 20 Grad. Düsseldorf eher bewölkt, 16 Grad haben wir hier. Auch in Frankfurt trüb und grau, 15 Grad. Es regnet in Stuttgart bei 16 Grad. 17 Grad haben wir in München bei einem Sonne-Wolken-Mix. Wenn wir weiter südlicher gehen, in die Schweiz rüber, da wird es dann wieder nass. Es ist ordentlich verregnet heute in der Schweiz. Im Süden gibt es sogar Schnee. In Zürich selber 11 Grad. Hier ist es lokal nass. Und in Österreich, da klart es dann wieder auf. Sonne und Wolken im Mix überwiegend. In Wien 20 Grad und bewölkt. Einmal der Blick nach Stockholm. Ganz viel Sonne hier heute am Nachmittag. 15 Grad und auch in Madrid, da scheint die Sonne, 22 Grad.
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1: Sonne und Wolken im Mix gibt's heute für die Insel. Top-Temperatur 24 Grad, sagt der spanische Wetterdienst. Regenwahrscheinlichkeit recht gering, liegt heute bei 30%. Aktuell haben wir ein paar Wolken über der Tramuntana zum Beispiel, rund um Sacalobra. 22 Grad messen wir hier. In der Inselmitte und im Süden deutlich sonniger. Hier gibt es ganz viel blauen Himmel. Calador zum Beispiel 20 Grad, Colonia de San Jordi. Ganz unten im Süden, hier ist es auch sonnig, 20 Grad ebenso. Und im Nordosten Cala Ratjada dann wiederum bewölkt, 21 Grad. Schauen wir noch auf den Inselradio-Wettertrend. Die nächsten Tage sollen richtig schön bleiben, Sonne und Wolken im Mix. Dazu ist es meist trocken und gegen Mitte bzw. Ende der Woche, da gehen die Temperaturen nochmal ordentlich rauf. Der Sommer kommt, 28 Grad Top-Temperatur.
0: 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Es ist 16 Uhr. 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
2: Im Studio André Glatzel. Schönen guten Tag. Bundesinnenminister Dobrindt will den Zivilschutz in Deutschland massiv ausbauen. Das Ministerium werde dafür 10 Milliarden Euro bis 2029 investieren, sagte der CSU-Mann. Das Geld soll unter anderem in Ausrüstung, Personal und Technik des THW gesteckt werden. Außerdem sollen laut Dobrindt Bund, Länder und Kommunen beim Zivilschutz künftig enger zusammenarbeiten.
3: Das gehört zusammen mit einer Bereitschaft, dass wir ein neues Instrument nutzen, Kommando Zivile Verteidigung etabliert wird im Bundesministerium und den nachgelagerten Behörden, die dafür sorgen, dass wir den Bedrohungslagen entgegenwirken können.
2: Deutschland wird seine Klimaziele bis 2030 wohl deutlich verfehlen. Auch für das kommende Jahrzehnt sieht es nicht gut aus. Das geht aus dem neuen Bericht des Expertenrats für Klimafragen hervor. Daran wird auch das kürzlich von Schwarz-Rot beschlossene Klimaschutzprogramm nichts ändern. Die Experten halten es für ungenügend. Wirtschaftsministerin Reiche fordert Finanzminister Klingbeil dazu auf, die Stromsteuer zu senken. Das müsse passieren, sobald im Haushalt Spielräume dafür seien, sagte sie der Rheinischen Post. Mehr von Tim Britztrupp.
4: Schwarz-Rot hatte vereinbart, dass die Stromsteuer für alle auf das europäische Mindestmaß sinken soll. Bislang gibt es aber nur Regelungen für einige Industriesparten. Reiche hat außerdem die 12-Uhr-Regel an Tankstellen verteidigt. Dadurch hätten die Kunden mehr Verlässlichkeit bekommen. Auch den Tankrabatt hält sie für eine gute Sache. Dadurch seien hohe Preisaufschläge abgemildert worden. Die CDU-Politikerin schließt nicht aus, dass das Instrument über die Sommerferien hinaus verlängert wird.
2: Nach der Tigerattacke in der Nähe von Leipzig gibt es neue Erkenntnisse. Nach Bildinformationen hatte das fast 300 Kilo schwere Tier gestern bei der Fütterung einen Pfleger angegriffen und war dann aus dem Gehege in einem Gewerbegebiet ausgebrochen. Kurze Zeit später wurde das Tier an einer Kleingartenanlage von der Polizei erschossen. Popstar Shakira bekommt einen Haufen Geld von Spanien. Der Staat muss ihr 55 Millionen Euro erstatten. Die Kolumbianerin war nach Ansicht des obersten Gerichtshofs zu Unrecht wegen Steuerhinterziehung verurteilt worden. Die Summe setzt sich aus der Steuerrückzahlung, der ursprünglichen Strafe und Zinsen zusammen.
0: 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Yeah, yeah,
1: yeah. Wer bisher immer noch nicht überzeugt war, die Strandtasche jetzt endlich mal abzustauben, ist spätestens jetzt aber überzeugt worden. Top-Temperaturen bis zu 28 Grad ab Mitte der Woche. Sie haben es eben im Inselradio Wetter schon gehört. Und den Strandtipp zum Strandwetter gibt's gleich bei mir nach zwei Songs. Ich bin Pierre Eschmacher. Hallöchen.
0: Hallo.

0: 10:50, wir gucken an die Strände.
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0: Die Flaggenlage heute an den Stränden ist recht entspannt. Ein paar gelbe Fleckchen haben wir hier und da verstreut an den Stränden, unter anderem an der Playa de Palma. Da weht heute gelb im Süden. Außerdem im Cala Mayor am Strand, am Osten, und an der Cala Sanau, die ist auch an der Ostküste. Im Strandtipp vom Inselradio gibt es heute 2 für 1. Zwei Buchten, die liegen direkt nebeneinander, sind aber durch Felsen getrennt. Es Domingos Grandes und Es Domingos Petits an der Ostküste bei Porto Colom. Durch Felsen getrennt heißt aber auch, Sie können da wunderschön an der Küste entlang spazieren und sich einfach die Bucht raussuchen, die Ihnen halt besser gefällt. Cala Es Domingos Petits ist ein schmaler, feinkörniger, weißer Sandstrand, sehr beliebt zum Ankern zum Beispiel mit dem Boot. Und die größere Schwester, also verrät schon der Name, ist die Cala Es Domingos Grandes. Ist ganz ähnlich, aber nur halt eben größer. Bei beiden haben sie Felsen in der Umgebung, Pinienwald, Buschland, aber auch ein paar Hotels. Dementsprechend ist es in der Hochsaison natürlich dort eher touristisch und auch eher voll. Zudem gibt es Rettungsschwimmer, die gucken, dass da alles läuft. Liegenvermietung und Restaurants gibt es auch in der Umgebung.
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2: 16.30 Uhr.
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4: Mit Dominik Jordan einen schönen guten Tag. Beim Bäcker, im Restaurant oder in der Apotheke. Ab heute kann in Spanien vielerorts mit dem Bezahldienst Bizum gezahlt werden. Das Ganze funktioniert kontaktlos mit dem Smartphone an den normalen Kartenterminals. Bizum wird schrittweise eingeführt. Einige große Banken haben das System bereits freigeschaltet. Der spanische Bezahldienst will damit stärker mit klassischen Kartenzahlungen sowie Apple und Google Pay konkurrieren. In Palma werden 250 neue Busfahrer für die EMT-Stadtbusse gesucht. Fast 500 Menschen haben dafür gestern an der Prüfung teilgenommen. Sie konkurrieren um 80 feste Vollzeitstellen und 70 feste Saisonstellen. Die übrigen 100 Plätze sind als Reserve für Personalmangel gedacht. Das Auswahlverfahren soll laut Rathaus bis nächste Woche abgeschlossen sein. Die EMT will damit die Taktung der Busse im Laufe des Jahres verstärken. Am Strand von Magaluf gibt es weiter keine Liegen, Sonnenschirme, Wassersportangebote und keinen Strandkiosk. Der Grund ist nach wie vor, dass die Konzession noch nicht vergeben wurde. Laut Gemeinde Calvià hatte sich auf die letzte Ausschreibung kein Interessent beworben. Jetzt soll der Vertrag angepasst und neu veröffentlicht werden. Die davon betroffenen Strandmitarbeiter kritisieren die Unsicherheit. Einige hätten bereits Mitte März oder Anfang Mai anfangen sollen. Offen ist auch, ob eine neue Betreiberfirma die bisherigen Beschäftigten übernimmt.
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4: Richtig viel Sonne haben wir heute auf der Insel, nur vereinzelt auch mal ein paar Wolken. Bei einer Top-Temperatur von 24 Grad und einer Regenwahrscheinlichkeit von 30%.
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2: Um ein bisschen was zu sehen hier auf unserem Radar, müssen wir uns ganz schön rauszoomen auf der Karte. Aktuell nämlich nichts los am Hafen von Palma, kein Kreuzfahrtbesuch. Die Fähren sind auch unterwegs, aber kurz vor der Küste, vor dem spanischen Festland, da habe ich was entdeckt. 3 Fähren in einer Reihe dicht hintereinander, die steuern gerade alle Valencia an und kommen auch von uns, von Palma. Die sind heute Morgen alle 3 zwischen 11 und 11.30 Uhr hintereinander losgestartet und erreichen dann in 1,5 Stunden den Hafen von Valencia.
3: 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Bis bald, deine Kapitäne Randolph und Alex. 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
2: Ein dickes grünes Plus von 55 Millionen Euro auf dem Konto zu sehen. Ja, das schmeckt sicherlich ganz gut. Was da los ist bei Shakira und wie sie zu dem Geld kommt, das gibt's gleich hier bei mir noch in der nächsten Viertelstunde. Pia Eschenbach im Studio. Hallo. Das gibt's gleich hier bei mir noch in der nächsten Viertelstunde. Pia Eschenbach im Studio. Hallo.

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0: ist das Inselradio am Montagnachmittag. Shakira hat jahrelang Ärger mit den spanischen Steuerbehörden gehabt. Jetzt gibt's aber eine überraschende Wendung. Dominik Jordan bei mir im Inselradio-Studio. Klär uns auf, was ist passiert?
1: Ja, die spanische Justiz hat jetzt entschieden, für das Jahr 2011 kann Shakira kein Steuerbetrug nachgewiesen werden. Deshalb muss der spanische Staat der Sängerin mehr als 55 Millionen Euro zurückzahlen, inklusive Zinsen und Prozesskosten.
0: 55 Millionen Euro, das ist richtig viel. Worum ging es denn eigentlich ursprünglich?
1: Ja, die Behörden hatten behauptet, Shakira habe damals eigentlich in Spanien gelebt und dort Steuern zahlen müssen. Denn in Spanien gilt, wer mehr als 183 Tage pro Jahr im Land lebt, der gilt steuerlich gesehen als Einwohner. Und genau das konnte das Gericht eben nicht so eindeutig belegen.
0: Heißt also, sie war laut Gericht damals gar nicht offiziell steuerpflichtig in Spanien.
1: Genau, das Gericht sagt, für 2011 war ihr Lebensmittelpunkt wohl nicht eindeutig hier bei uns in Spanien. Deshalb waren die damaligen Forderungen der Steuerbehörde einfach unrechtmäßig.
0: Okay, ganz vom Tisch sind die Steuerprobleme jetzt aber trotzdem noch nicht, ne?
1: Nein, juristisch ist das noch nicht 100% abgeschlossen, denn die spanische Steuerbehörde könnte noch vor den obersten Gerichtshof ziehen.
0: Okay, vorerst aber erstmal Ruhe und so wie es aussieht, 55 Millionen Euro gibt's für sie zurück.
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1: Von allem, was dabei am Montagnachmittag in Deutschland. Regen, Wolken, lokal sogar Gewitter aktuell rund um Bremen, da rumpelt es, und bei Hannover. Aber ein paar sonnige Abschnitte haben wir auch dabei. Rund um Hamburg, da regnet es aktuell bei 18 Grad. 18 Grad haben wir auch in Berlin, hier kommt die Sonne durch. 20 Grad in Leipzig bei einem Sonne-Wolken-Mix. In Düsseldorf wird es auch freundlich, 17 Grad. 15 haben wir in Frankfurt, 12 Grad in Stuttgart und hier in Baden-Württemberg und im Süden von Bayern. Da regnet es ordentlich, 17 Grad haben wir in München, hier ist es aktuell trocken. Schauen wir rüber in die Schweiz, auch hier viel Regen heute, 12 Grad und trocken in Zürich. Und in Österreich, da klart es dann wiederum auf. Ein Mix aus Sonne und Wolken gibt es hier landesweit. 19 Grad haben wir aktuell in Wien. Schauen wir einmal nach Dublin. Regen, 12 Grad und die Sonne scheint dann in Athen bei einem Sonne-Wolken-Mix. Ein paar Wolken haben wir auch dabei. 24 Grad.
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1: Den Feierabend genießen an der Sonne hier bei uns auf der Insel stellenweise. Sind ein paar harmlose Wölkchen dabei. Die Sonne überwiegt aber. Top-Temperatur, sagt der spanische Wetterdienst, liegt bei 24 Grad. Regenwahrscheinlichkeit 30%. Aktuell ein paar lockere Wölkchen in der Inselmitte. Sineo zum Beispiel liegt bei 22 Grad. Calador dann an der Ostküste 20 Grad. Und 19 Grad haben wir noch in Espoirlés in der Tramuntana. Schauen wir noch auf den Inselradio-Wettertrend. Die nächsten Tage sollen richtig schön bleiben. Sonne und Wolken im Mix. Dazu meist trocken und gegen Mitte bzw. Ende der Woche, da gehen die Temperaturen ordentlich rauf auf tolle 28 Grad.
0: 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Es ist 17 Uhr. 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
2: Im Studio André Glatzel. Schönen guten Tag. Innenminister Dobrindt will massiv in den Zivilschutz investieren. Der CSU-Politiker plant ein 10 Milliarden Euro Sonderprogramm. Mehr von Dirk Justes.
3: Das Geld soll unter anderem in zusätzliche Ausrüstung und Gebäude oder auch Personal beim Technischen Hilfswerk fließen. Konkret will Dobrindt bis 2029 unter anderem 1.000 neue Spezialfahrzeuge und 110.000 neue Feldbetten anschaffen. In der Nina-Warn-App sollen außerdem alle öffentlichen Zufluchtsorte wie Bunker, Tunnel oder Tiefgaragen angezeigt werden. Außerdem ist eine neue Stabsstelle im Bundesinnenministerium geplant. Darüber sollen Bund, Länder und Kommunen beim Zivilschutz künftig enger zusammenarbeiten.
2: Im Umweltministerium klingt man beim Thema Klimaschutz deutlich entspannter als beim zuständigen Expertenrat. In Berlin spricht man nur von einer überschaubaren Lücke. Das Ministerium setzt dabei auf neue Energiegesetze, die noch geplant sind. Laut Experten wird Deutschland seine Klimaziele bis 2030 deutlich verfehlen. Die Diätenerhöhung für die Abgeordneten im Bundestag ist wohl erstmal vom Tisch. Nach SPD, Grünen und Linken schwenkt jetzt auch die Union bei dem Thema um. Mehr von Tim Britztrup.
4: Fraktionschef Spahn sagte dem Portal The Pioneer, er verstehe, dass viele Bürgerinnen und Bürger sagen, wenn sie verzichten müssten, dann sollten das auch die Abgeordneten. Zuletzt hatte sich Spahn noch anders geäußert und gesagt, die Bezahlung als Abgeordneter müsse so sein, dass es attraktiv bleibe, sich zu engagieren. Die Diäten sind an die Lohnentwicklung gekoppelt und sollten zum Juli um knapp 500 auf über 12.300 Euro pro Monat steigen.
2: Rheinland-Pfalz hat einen neuen Ministerpräsidenten. Der CDU-Politiker Gordon Schnieder ist im ersten Wahlgang gewählt worden. Der 50-Jährige bekam 63 Stimmen und damit 8 weniger, als seine schwarz-rote Koalition eigentlich hat. Zum ersten Mal seit Jahren sind in Deutschland wieder weniger Fleischersatzprodukte hergestellt worden. Im vergangenen Jahr wurden laut Statistischem Bundesamt knapp 125.000 Tonnen an beispielsweise Tofu-Wurst oder Veggie-Burger produziert. Das sind 1,2% weniger als im Jahr davor. Bei der Eishockey-WM muss Deutschland heute gegen Gastgeber und Vize-Weltmeister Schweiz ran. Nach bislang 2 Niederlagen steht Deutschland unter Druck. Übermorgen geht es gegen Titelverteidiger USA. Es droht das Vorrunden aus.
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1: Mit Pia Eschenbach im Studio. Ich wünsche einen schönen Nachmittag auf der Lieblingsinsel, ob Sie jetzt mit der Fußballmannschaft den Saisonabschluss feiern oder im Familienurlaub sind oder Sporturlaub machen mit dem Rennrad. Das Inselradio ist dabei. Schön, dass Sie es auch sind.
0: Hallo.

0: Musik machen, die Menschen berührt und die Hoffnung bringt. Hier ist das Inselradio Mallorca Montagnachmittag. Genau das war die Absicht von Thomas Mempel, Musikproduzent Double D, bei seinem zweiten Studioalbum zusammen mit der Sängerin Viola B. Das ist so deutschsprachiger Pop mit einer Schlagerrichtung. Das zweite Studioalbum kommt im Herbst raus und wir haben vorab schon mal mit dem Produzenten Double D gesprochen. Wie klingt denn das neue Album Euphorie?
1: Das Album, das erzählt auch ganz viel von Erlebnissen. Das haben wir ja auch zusammen geschrieben, auch mit unserer Sängerin, die auch ganz viel an ihren Gedanken, das, was sie erlebt hat, was sie bewegt, auch mit reingebracht hat. Und daraus ist ein sehr gefühlvolles Album geworden mit tollen, intensiven Texten über das Leben, über die Beziehung. Und das macht es nochmal besser, wie ich persönlich

0: Das klingt richtig, richtig cool. Und unsere schöne Insel hilft, wie bei vielen anderen Künstlern natürlich auch, auch beim kreativen Prozess.
1: Ich liebe diesen guten Vibe, die gute Energie, das gute Wetter, die Wärme. Und das gibt mir ganz viel Inspiration, auch für die Songs und für das Musikschreiben.
0: Das zweite Album, das bewegt sich sehr im Deutsch-Pop-Schlager-Genre. Umso überraschender ist es, dass es jetzt noch einen neuen Song gibt und der geht aber wirklich in eine komplett andere Richtung, ne?
1: Absolut. Da verlassen wir mal ganz bewusst die Komfortzone. Junge Künstlerin aus Berlin, 22 Jahre alt, also sie hat den Song geschrieben, ich habe die Musik dazu gemacht, er heißt 6-7 und habe ich auch viel gelernt, war ganz cool auch die Zusammenarbeit. Teilweise habe ich sie gar nicht verstanden, das ist komplett neue Sprache, aber sehr energetisch und das ist nochmal eine ganz neue Situation für mich gewesen, die ich sehr genossen habe.
0: Und den Song, den hören wir uns doch jetzt einfach mal an. Von Double D und Saliha. Jetzt beim Inselradio Mallorca. 6-7.

0: Boah, Sommercamp ohne Eltern, nur mit Gleichaltrigen. Es waren wirklich die allerbesten Sommerferien. Hier ist das Inselradio Mallorca. Ich würde locker nochmal mitmachen, bin nur leider keine 9 Jahre alt mehr. Die Infos zum Sommercamp auf Mallorca gibt's gleich in den Inselradio Mallorca Nachrichten um 9:30.
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1: 6:01.
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3: Mit Dominik Jordan einen schönen guten Tag. Ein Zeltlager mit Meerblick gibt es auch diesen Sommer wieder auf der Halbinsel La Victoria bei Alcudia. Heute starten dafür die Voranmeldungen. In diesem Jahr gibt es knapp über 1000 Plätze, fast doppelt so viele wie im vergangenen Jahr. Katrin Wagener mit den Infos.
4: Die Camps richten sich an Kinder und Jugendliche zwischen 9 und 16 Jahren und laufen vom 28. Juni bis zum 5. September jeweils im Wochenzyklus. Ein Platz kostet regulär knapp 104 €, und da die Nachfrage groß ist, werden die Plätze per Los vergeben.
3: Bis zum 27. Mai haben Eltern noch Zeit, einen der Plätze für das La Victoria Sommercamp zu ergattern. Den Link zur Anmeldung gibt's auf inselradio.com. Auf Mallorca und den Nachbarinseln geht der Ärztestreik in die 4. Woche. Von heute bis einschließlich Freitag hat die Gesundheitsbehörde IB Salud deshalb Mindestdienste festgelegt. Notaufnahmen, der Rettungsdienst 061 und die Bereitschaftszentren müssen vollständig besetzt sein. In den Gesundheitszentren muss pro Schicht mindestens ein Arzt und ein Kinderarzt anwesend sein. Die Ärztegewerkschaft CIMEBAL protestiert gegen die geplante Reform der Arbeitsbedingungen im öffentlichen Gesundheitswesen. Auf den Balearen startet heute der Balearic Boating Day. Bis Freitag öffnen Unternehmen, Häfen, Werften und Ausbildungszentren rund um die Nautik ihre Türen für Interessierte. Viele Angebote sind sogar kostenlos. Auf dem Programm stehen unter anderem Führungen durch die Werften, elektrische Bootsausflüge vor Palma, eine Benefizregatta in Alcudia und Veranstaltungen zu Jobs in der Nautikbranche. Höhepunkt ist dann am Freitag das Balearic Boating Festival in Port Adriano.
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3: Richtig viel Sonne haben wir heute auf der Insel und auch die nächsten Tage sollen schön bleiben. Sonne und Wolken im Mix, regnen soll's nicht. Gegen Mitte der Woche gehen die Temperaturen bis auf 28 Grad hoch.
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1: Herausgegeben vom spanischen Wetterdienst IMED für die Küsten der Insel. Rund um Mallorca weht meist Süd- bis Südwestwind mit 2 bis 5, im Nordwesten teils schwach und wechselhaft, bei Dragonera zeitweise etwas kräftiger. Die See ist leicht bewegt, stellenweise mäßig bewegt, vor allem bei Dragonera sowie an der Ost- und Südküste. Die Wassertemperatur rund um Mallorca liegt aktuell im Schnitt bei 18 Grad. Stellenweise mäßig bewegt, vor allem bei Dragonera sowie an der Ost- und Südküste.

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0: Montagabend. Wir schlagen nochmal den Eventkalender auf.
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0: Heute ist noch ein paar Stunden, nämlich Internationaler Museumstag. Und da lohnt sich's auch jetzt noch, wenn sich die Haut eh mal von der Sonne erholen sollte, lohnt sich noch ein Abstecher ins Museum von Mallorca in Palma. Ab 7:15, 19.15 Uhr, da werden dort nämlich die Mitglieder des mallorquinischen Museumsnetzwerks offiziell geehrt zum Museumstag. Dazu gibt's auch noch tolle Live-Musik um 19.45 Uhr von Malena Moncada. Und leckere Cocktails sind auch noch dabei. Das Ganze im Museo de Mallorca in Palma. Eintritt ist kostenlos und das Ganze geht noch bis 21 Uhr. Und auch im Caixa Forum in Palma, da gibt es gratis Kunst zum Museumstag. Noch bis 20 Uhr sind dort alle Ausstellungen heute kostenlos. Noch mehr Adressen und Events für die kommenden Tage, was so los ist auf der Insel, gibt's auf inselradio.com in unserem Eventkalender.
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2: Es ist ein sehr vielseitiger Himmel heute Abend über Deutschland. Wir haben Regen dabei, Wolken, lokal sogar Gewitter. Gerade in der Region um Hannover und Hamburg, da rumpelt es gerade ganz extrem. Und aber auch ein paar sonnige Abschnitte haben wir genauso dabei. Hamburg, Regen. Hier lokal Gewitter, wie gesagt, 19 Grad haben wir dann in Berlin. Hier ist es ruhiger, trocken, bei einem Sonne-Wolken-Mix. 21 Grad in Leipzig, überwiegend bewölkt. In Düsseldorf ebenso stellenweise ein bisschen Sonne, 17 Grad. Frankfurt 17 Grad genauso. In Stuttgart wird es dann wieder trüber, 13 Grad. Und rund um München ordentlich Regen heute Abend, 15 Grad haben wir hier. Schauen wir rüber in die Schweiz, auch hier stellenweise immer noch nass. In Zürich ist es trocken bei 13 Grad und grau im Himmel. Und in Österreich hier und da mal bewölkte Abschnitte, 19 Grad haben wir zum Beispiel in Wien. In Kopenhagen scheint die Sonne, nach wie vor 16 Grad heute Abend, und in Paris dann bewölkt, trocken, 15 Grad.
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2: Der erste Tag der Woche geht sonnig zu Ende, stellenweise sind ein paar Wolken dabei, trotzdem aber auch ganz viel Sonne. In Campos zum Beispiel immer noch sonnig, 22 Grad, 22 Grad haben wir auch in Sapobla, hier wiederum bewölkt, und 19 Grad in Calador. Schauen wir noch auf den Inselradio-Wetter-Trend. Die nächsten Tage sollen richtig schön bleiben. Sonne und Wolken im Mix. Dazu meist trocken, auch heute Abend und in die Nacht rein. Und gegen Mitte bzw. Ende der Woche, da gehen die Temperaturen weiter nach oben auf 28 Grad Top-Temperatur.
1: 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Es ist 18 Uhr. 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
3: Im Studio André Glatzel. Schönen guten Abend. Innenminister Dobrindt will massiv in den Zivilschutz investieren. Dabei wird ein 10 Milliarden Euro Sonderprogramm aufgelegt werden. Das Geld soll etwa in Ausrüstung, Personal und Technik des THW fließen. Konkret will Dobrindt demnach bis 2029 unter anderem 1000 neue Spezialfahrzeuge und 110.000 neue Feldbetten anschaffen. Außerdem sollen öffentliche Zufluchtsorte wie Bunker, Tunnel oder Tiefgaragen erfasst und in der NINA-Warn-App angezeigt werden. Das Bundesumweltministerium sieht Deutschland beim Thema Klimaschutz nicht ganz so schlecht aufgestellt. Anders als der Expertenrat für Klimafragen. Mehr von Dirk Justus.
4: Im Berliner Ministerium spricht man von einer überschaubaren Lücke beim Erreichen der Klimaziele. Es gehe jetzt darum, alles dafür zu tun, dass unsere Annahmen eintreffen und nicht die konservativeren Annahmen des Expertenrats, sagte ein Sprecher. Der Sprecher verwies dabei auch auf die derzeit in der Regierung noch geplanten Energiegesetze. Laut Expertenbericht wird Deutschland seine Klimaziele bis 2030 deutlich verfehlen. Nachholbedarf gibt es demnach vor allem beim Verkehr und bei Gebäuden.
3: Auch die Union ist jetzt dazu bereit, die Diätenerhöhung für die Bundestagsabgeordneten auszusetzen. Vorher hatten sich schon SPD, Grüne und Linke dafür ausgesprochen. Normalerweise würden die Abgeordneten ab Juli automatisch rund 500 Euro mehr pro Monat bekommen. Parlamentsgeschäftsführer Bilger sagte bei NTV:
5: Wir brauchen aber auch ein Gesetz, um davon abzuweichen, und müssen das jetzt dann auch zeitnah auf den Weg bringen, dass eben diese Diätenerhöhung zum 1.7. ausgesetzt werden kann und wir auch einen Beitrag leisten in dieser Zeit, wo für viele Belastungen anstehen werden in den kommenden Monaten.
3: Nach dem Tod eines Tigers bei Leipzig fordern Politiker Konsequenzen. Die Tiger müssen weg, sagt der Schkeuditzer Oberbürgermeister Bergner. Im Ortsteil Dölzig war ein Tiger aus dem privaten Gehege einer ehemaligen Dompteurin ausgebrochen. Dabei hatte er einen Helfer verletzt. Das Tier wurde von der Polizei erschossen. In Bayern sitzt ein mutmaßlicher Fake-Shop-Betreiber in Untersuchungshaft. Er wurde auf den Philippinen festgenommen und nach Deutschland abgeschoben. Er soll mehr als 140 solcher Internetseiten betrieben haben. Schaden mehrere hunderttausend Euro.
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2: Mit Pia Eschenbach, Hallöchen aus dem Studio. Und während Sie gerade den Anker reinholen, die Bucht mit dem Bötchen vielleicht sogar wieder verlassen, begleiten wir Sie auf dem Weg zurück in den Hafen. Einen schönen Montagabend jetzt mit Nico Santos, Headliner beim Inselradio-Geburtstag am 1.8. All-Time-High.

0: Ach, Mallorca, unsere Insel der Sonne, der Sehnsucht und Sommergefühle. Aber ist sie auch weiterhin das Lieblingsreiseziel der Deutschen? Das ist die Frage. Klaas Tucholke aus dem Inselradio-Team hat in unserem Thema der Woche Mallorca-Urlaub 2026 mit Thorsten Schäfer gesprochen vom Deutschen Reiseverband. Genau darüber.
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2: Klar, die Strände, die Tapas, das Tramuntana-Gebirge, das strahlt bei uns einfach eine Faszination aus. Und natürlich auch der Trubel in den Partygebieten. Wir wissen einfach, warum wir Mallorca lieben. Aber was sagen die Zahlen insgesamt? Thorsten Schäfer vom Deutschen Reiseverband.
3: Am liebsten fliegen die Deutschen an die Strände des Mittelmeeres. Der Sommerhit ist Mallorca und bleibt es. Es ist seit Jahrzehnten die beliebteste Insel der Deutschen für den Sommerurlaub. Und das wird sie auch bleiben und das ist sie auch in diesem Jahr.
2: Dabei spielt ein neuer Trend eine Rolle, Ultra-Frühbucher. Heißt, wer seinen Sommerurlaub im Oktober oder November des Vorjahres bucht, bei dem ist eine Ersparnis von bis zu 40% möglich.
3: Frühbuchen ist quasi das neue Last Minute. Es gibt natürlich auch Menschen, die individuell verreisen, aber die Mehrzahl hier bucht bei Reiseveranstaltern, über Reisebüros zum Beispiel oder Online-Reiseportale, die Pauschalreise auf die Insel.
2: Im letzten Jahr kamen rund 13,6 Millionen Touristen nach Mallorca. Wieder ein neuer Rekord mit einem Plus von 1,35% zu vorletztem Jahr. Deutschland bleibt dabei der wichtigste Auslandsmarkt, auch wenn die Zahl der deutschen Urlauber auf den Balearen leicht zurückging. Rund 4,93 Millionen Menschen kamen im vergangenen Jahr, 1,82% weniger als 2024.
3: Mallorca ist und bleibt eines der beliebtesten Reiseziele der Deutschen, gerade während der Sommermonate. Und da haben auch die Demonstrationen zum Thema Overtourism nichts dran geändert. Die Insel ist und bleibt wirklich sehr, sehr beliebt bei den Deutschen.
2: Zum Vergleich übrigens, bei Last-Minute-Reisen sind teilweise bis zu 70% Preisrabatt möglich. Aber auch hier gilt, Flexibilität schlägt Anspruchshaltung, um das richtige Angebot zur richtigen Zeit am richtigen Ort zu bekommen.
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0: Montagabend mit dem Inselradio an der Kalagatta verabschieden gerade zwei mutige Mädels den Montag mit einer Runde im Meer. Sehe ich hier auf der Webcam an der Kalagatta bei 18 Grad Wassertemperatur. Schon nicht ganz ohne Überwindung, das sieht man, sie zögern ein bisschen. Schönen Abend auf Mallorca oder von wo auch immer Sie gerade zuhören. Gleich bei uns Kamrad Be Mine spielen wir beim Inselradio in knapp 4 Minuten.
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1: 18.30 Uhr.
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2: Mit Dominik Jordan einen schönen guten Abend. Am Strand von Magaluf gibt es weiter keine Liegen, Sonnenschirme, Wassersportangebote und keinen Strandkiosk. Der Grund ist nach wie vor, dass die Konzession noch nicht vergeben wurde. Dortgemeinde Calviar hatte sich auf die letzte Ausschreibung kein Interessent beworben. Jetzt soll der Vertrag angepasst und neu veröffentlicht werden. Die davon betroffenen Strandmitarbeiter kritisieren die Unsicherheit. Einige hätten bereits Mitte März oder Anfang Mai anfangen sollen. Offen ist auch, ob eine neue Betreiberfirma die bisherigen Beschäftigten übernimmt. Auf der Landstraße nach Manacor ist heute Morgen ein LKW in Brand geraten. Der Lastwagen war zwischen San Juan und Montuiri unterwegs, als er plötzlich Feuer fing. Der Fahrer konnte sich rechtzeitig in Sicherheit bringen und blieb unverletzt. Die Feuerwehr konnte die Flammen löschen, der LKW wurde aber komplett zerstört. Auf Mallorca und den Nachbarinseln geht der Ärztestreik in die 4. Woche. Von heute bis einschließlich Freitag hat die Gesundheitsbehörde IB Salut deshalb Mindestdienste festgelegt. Notaufnahmen, der Rettungsdienst 061 und die Bereitschaftszentren müssen vollständig besetzt sein. In den Gesundheitszentren muss pro Schicht mindestens ein Arzt und ein Kinderarzt anwesend sein. Die Ärztegewerkschaft CIMEBAL protestiert gegen die geplante Reform der Arbeitsbedingungen im öffentlichen Gesundheitswesen.
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2: Richtig viel Sonne haben wir heute auf der Insel und auch die nächsten Tage sollen schön bleiben. Sonne und Wolken im Mix, regnen soll's nicht. Gegen Mitte der Woche gehen die Temperaturen bis auf 28 Grad hoch.
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1: Fußballvereine, Handballvereine, Amateure bis Profis haben alle so langsam die Runde geschafft. Und natürlich wird der Rundenabschluss bei vielen dann auf Mallorca gefeiert. Vielleicht gab es ja sogar einen Aufstieg zu feiern. Also sind die Flieger gefüllt mit Urlaubern im Fußballtrikot und langen Sportsocken. Gerade gelandet zum Beispiel aus Stuttgart, eingeflogen mit Eurowings hier auf der Insel. Und Ryanair aus Münster landet dann als nächstes um 18.55 Uhr. Insgesamt gibt es heute 829 Starts und Landungen am Flughafen in Palma.
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1: Schönen Abend, Pierre Eschenbach hier, hallo.
0: Hallo Mallorca.
1: Ich bin ja gestern auch aus Karlsruhe-Baden-Baden wieder in Palma gelandet und in meinem Flieger saßen tatsächlich gestern ein paar KSC-Spieler. Hab sie sogar erkannt.

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1: 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Wow, es riecht nach Aprikosen, nach Erdbeeren, Melone, lauter tolles Sommerobst. Gibt's jetzt alles? Die Aprikosen sind ganz frisch dazugekommen, haben jetzt Saison geerntet in Poreres, kosten 6 Euro das Kilo und das Beste am Sommer ist doch das Obst, oder? Pfirsiche fehlen noch, aber dann haben wir so ziemlich viel schon abgedeckt. Morgen am Dienstag halten Sie mal Ausschau nach dem Sommer auf dem Wochenmarkt, zum Beispiel in Atar ist morgen wieder Markttag und in Colonia de San Jordi zum Beispiel auch. Noch mehr Marktadressen gibt's auf inselradio.com.
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2: Der Regen bleibt hartnäckig. In Baden-Württemberg und Bayern haben wir ganz viel davon. Außerdem Regen in der Mitte bis ganz hoch in den Norden von Deutschland, Hamburg zum Beispiel. Hier gibt es außenrum noch Gewitter. 14 Grad und Regen haben wir in Hamburg selbst. In Berlin kommt dann aber die Sonne raus. 19 Grad, 19 Grad auch in Leipzig. Hier ist es ebenso trocken. In Düsseldorf dichte Wolken, stellenweise Regen. 16 Grad, 16 Grad haben wir auch in Frankfurt bei einem Sonne-Wolken-Mix. Stuttgart 14 Grad, hier ist es grau. Und in München nass, 15 Grad heute Abend. Schauen wir rüber in die Schweiz, auch hier nach wie vor, so wie schon den ganzen Tag, viel Regen, in den höheren Lagen sogar Schnee dabei. In Zürich 12 Grad und trocken. Und in Österreich, da zieht es auch so langsam zu, es ist aber meist trocken. Wien zum Beispiel 19 Grad und Sonne. Schauen wir einmal noch nach Lissabon. Hier heute Abend Sonnenschein, 19 Grad. Und in Paris Sonne und Wolken im Wechsel.
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2: Überwiegend sonnig bei uns auf der Insel heute Abend. Hier und da ein paar Wolkenfelder. Aktuell messen wir zum Beispiel 21 Grad und Sonne in Jukmajor. Vom Süden, Südwesten ziehen ein paar Schleierwolken über die Insel Calviá. 20 Grad zum Beispiel hier, diese besagten Schleierwolken am Himmel. 20 Grad haben wir dann auf der anderen Inselseite in Atar im Nordosten. Schauen wir noch auf den Inselradio-Wetter-Trend. Die nächsten Tage weiterhin schön sonnig und warm mit ein paar Wölkchen hier und da und es bleibt meist trocken. Gegen Mitte bzw. Ende der Woche, da gehen die Temperaturen ordentlich nochmal nach oben auf sommerliche 28 Grad.
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3: Im Studio Gisa Weber. Schönen guten Abend. Das Bundesumweltministerium sieht Deutschland beim Thema Klimaschutz nicht ganz so schlecht aufgestellt. Anders als der Expertenrat für Klimafragen. Mehr von Dirk Justus.
4: Im Berliner Ministerium spricht man von einer überschaubaren Lücke beim Erreichen der Klimaziele. Es gehe jetzt darum, alles dafür zu tun, dass unsere Annahmen eintreffen und nicht die konservativeren Annahmen des Expertenrats, sagte ein Sprecher. Der Sprecher verwies dabei auch auf die derzeit in der Regierung noch geplanten Energiegesetze. Laut Expertenbericht wird Deutschland seine Klimaziele bis 2030 deutlich verfehlen. Nachholbedarf gibt es demnach vor allem beim Verkehr und bei Gebäuden.
3: 10 Milliarden Euro für den Zivilschutz. Diese Mega-Investition plant Innenminister Dobrindt. Das Geld soll unter anderem in zusätzliche Ausrüstung und Gebäude oder auch Personal beim Technischen Hilfswerk fließen. Außerdem sollen öffentliche Zufluchtsorte wie Bunker, Tunnel oder Tiefgaragen erfasst und in der NINA-Warn-App angezeigt werden. Dazu sagte Dobrindt.
5: Man muss ja erlernen, wo die dann auch zur Verfügung stehen. Und zu diesem Erlernen gehört erstmals die Identifikation. Wir arbeiten daran gemeinsam mit den Ländern, diese Identifikation aller möglichen Schutzräume zu ermitteln.
3: Die Bundesregierung will das entsprechende Gesetz am Mittwoch beschließen. Die Diskussion um ein Social-Media-Verbot für Kinder in Deutschland hält an. Laut einer aktuellen Umfrage sind 2/3 dafür. Viele zweifeln aber, dass das umgesetzt werden kann. Auch Forscher sind skeptisch. Sie wollen etwa strengere Regeln für Plattformen. In Australien gilt schon ein Social-Media-Verbot für unter 16-Jährige. Das vom Hunter-Virus betroffene Kreuzfahrtschiff ist zurück in Rotterdam. Die letzten 27 Menschen an Bord sind jetzt an Land gegangen. Sie kommen erst einmal in Quarantäne. Auch die Leiche einer Deutschen sollte an Land gebracht werden. Sie war an den Folgen einer Infektion gestorben. Bei der Eishockey-WM steht Deutschland nach der 0:2-Pleite gegen Lettland unter Druck. Um noch eine Chance aufs Viertelfinale zu haben, muss die DEB-Auswahl entweder heute gegen Gastgeber und Vizeweltmeister Schweiz gewinnen oder übermorgen gegen Titelverteidiger USA. Ansonsten droht das Frühjahr aus.
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1: Wie ihr ja sicher schon gehört habt, ist Mallorca die Insel der genialen Street-Art-Maler. Hier leben und arbeiten Graffiti-Künstler von Weltruhm. Warum das so ist, kann sich noch keiner erklären. Dass es unter ihnen ein Genie gibt, das kommt vor. In Bristol, genau wie in Berlin. Aber dass 10, 20, 30 Street-Art-Artisten der Sonderklasse unterwegs sind und derart gut arbeiten, dass es unmöglich ist, ihre Werke zu löschen, weil das ein Verlust für die moderne Kunstgeschichte wäre, das zeichnet Palma tatsächlich vor anderen Städten aus. Und doch gibt es unter diesen gefeierten Meistern auch noch einen Michelangelo unserer Tage, einen mallorquinischen Banksy, und der heißt Joan Agiló. Ich wette, ihr habt alle schon mal eines seiner herrlichen Werke gesehen. Das kleine Mädchen mit dem Luftballon, die drei Rentner hinter dem Absperrgitter, die vollhalslachende Katze, das Fresko an der kompletten Hauswand der Weinhandlung Can Ramis in Felenitsch. Alles schön anzugucken. Aber wäre es nicht spannender, Agiló im Atelier zu besuchen oder zu einer Street-Performance zu begleiten? Ich habe mit ihm geredet. Er ist einverstanden. Schreibt ihm eine WhatsApp. Ihr findet sie im Internet. Aber ruft bitte nicht an. Da muss ich mich auf euch verlassen können. Denn die Nummer steht auch.
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1: Im Studio Gisa Weber. Schönen guten Abend. Bundesinnenminister Dobrindt will den Zivilschutz in Deutschland massiv ausbauen. Das Ministerium werde dafür 10 Milliarden Euro bis 2029 investieren, sagte der CSU-Mann. Das Geld soll unter anderem in Ausrüstung, Personal und Technik des THW gesteckt werden. Außerdem sollen laut Dobrindt Bund, Länder und Kommunen beim Zivilschutz künftig enger zusammenarbeiten.
2: Das gehört zusammen mit einer Bereitschaft, dass wir ein neues Instrument nutzen, Kommando Zivile Verteidigung etabliert wird im Bundesministerium und den nachgelagerten Behörden, die dafür sorgen, dass wir den Bedrohungslagen entgegenwirken können.
1: Das Umweltministerium hält die Lage beim Klimaschutz für weniger dramatisch, anders als der zuständige Expertenrat. Das Ministerium spricht von einer überschaubaren Lücke beim Erreichen der Ziele. Jetzt gehe es darum, alles zu tun, damit die eigenen Annahmen eintreffen und nicht die konservativeren des Expertenrats. Ein Sprecher verwies auf noch geplante Energiegesetze. Der Expertenrat erwartet, dass Deutschland die Ziele bis 2030 deutlich verfehlt. Vor allem in den Bereichen Verkehr und Gebäude hinkt man hinterher. Die Diätenerhöhung für die Abgeordneten im Bundestag ist wohl erst einmal vom Tisch. Nach SPD, Grünen und Linken schwenkt jetzt auch die Union bei dem Thema um. Mehr von Tim Britztrup.
3: Fraktionschef Spahn sagte dem Portal The Pioneer, er verstehe, dass viele Bürgerinnen und Bürger sagen, wenn sie verzichten müssten, dann sollten das auch die Abgeordneten. Zuletzt hatte sich Spahn noch anders geäußert und gesagt, die Bezahlung als Abgeordneter müsse so sein, dass es attraktiv bleibe, sich zu engagieren. Die Diäten sind an die Lohnentwicklung gekoppelt und sollten zum Juli um knapp 500 auf über 12.300 Euro pro Monat steigen.
1: Mitten in der Görlitzer Innenstadt ist ein Haus eingestürzt. Laut Polizei ist noch unklar, ob dabei Menschen verletzt oder getötet wurden. Polizei, Feuerwehr und THW sind im Einsatz. Der Bereich um das Haus wird aktuell evakuiert, weil möglicherweise Gas ausgetreten ist. Zum ersten Mal seit Jahren sind in Deutschland wieder weniger Fleischersatzprodukte hergestellt worden. Im vergangenen Jahr wurden laut Statistischem Bundesamt knapp 125.000 Tonnen an beispielsweise Tofu-Wurst oder Veggie-Burgern produziert. Das sind 1,2% weniger als im Jahr davor.
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1: Im Studio Gisa Weber, schönen guten Abend. Das Bundesumweltministerium sieht Deutschland beim Thema Klimaschutz nicht ganz so schlecht aufgestellt. Anders als der Expertenrat für Klimafragen. Mehr von Dirk Justus.
2: Im Berliner Ministerium spricht man von einer überschaubaren Lücke beim Erreichen der Klimaziele. Es gehe jetzt darum, alles dafür zu tun, dass unsere Annahmen eintreffen und nicht die konservativeren Annahmen des Expertenrats, sagte ein Sprecher. Der Sprecher verwies dabei auch auf die derzeit in der Regierung noch geplanten Energiegesetze. Laut Expertenbericht wird Deutschland seine Klimaziele bis 2030 deutlich verfehlen. Nachholbedarf gibt es demnach vor allem beim Verkehr und bei Gebäuden.
1: Innenminister Dobrindt will massiv in den Zivilschutz investieren. Der CSU-Politiker plant ein 10 Milliarden Euro Sonderprogramm. Mehr von Dirk Justes.
2: Das Geld soll unter anderem in zusätzliche Ausrüstung und Gebäude oder auch Personal beim Technischen Hilfswerk fließen. Konkret will Dobrindt bis 2029 unter anderem 1.000 neue Spezialfahrzeuge und 110.000 neue Feldbetten anschaffen. In der Nina-Warn-App sollen außerdem alle öffentlichen Zufluchtsorte wie Bunker, Tunnel oder Tiefgaragen angezeigt werden. Außerdem ist eine neue Stabsstelle im Bundesinnenministerium geplant. Darüber sollen Bund, Länder und Kommunen beim Zivilschutz künftig enger zusammenarbeiten.
1: Rheinland-Pfalz hat einen neuen Ministerpräsidenten. Der CDU-Politiker Gordon Schnieder ist im ersten Wahlgang gewählt worden. Der 50-Jährige bekam 63 Stimmen und damit 8 weniger, als seine schwarz-rote Koalition eigentlich hat. Nach dem gewaltsamen Tod eines 12-Jährigen auf einem Supermarktparkplatz in Baden-Württemberg muss ein 18-Jähriger wegen Mordes hinter Gitter. Das Landgericht Heilbronn verhängte eine Jugendstrafe von 6,5 Jahren. Demnach hatte der Angeklagte den Jungen nach einem Streit absichtlich angefahren. Zum ersten Mal seit Jahren sind in Deutschland wieder weniger Fleischersatzprodukte hergestellt worden. Im vergangenen Jahr wurden laut Statistischem Bundesamt knapp 125.000 Tonnen an beispielsweise Tofu-Wurst oder Veggie-Burgern produziert. Das sind 1,2% weniger als im Jahr davor.
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1: Im Studio Anna Löwer. Schönen guten Abend. 10 Milliarden Euro für den Zivilschutz. Diese Mega-Investition plant Innenminister Dobrindt. Das Geld soll unter anderem in zusätzliche Ausrüstung und Gebäude oder auch Personal beim technischen Hilfswerk fließen. Außerdem sollen öffentliche Zufluchtsorte wie Bunker, Tunnel oder Tiefgaragen erfasst und in der NINA-Warn-App angezeigt werden. Dazu sagte Dobrindt:
2: Man muss ja erlernen, wo die dann auch zur Verfügung stehen. Und zu diesem Erlernen gehört erstmals die Identifikation. Wir arbeiten daran gemeinsam mit den Ländern, diese Identifikation aller möglichen Schutzräume zu ermitteln.
1: Die Bundesregierung will das entsprechende Gesetz am Mittwoch beschließen. In der Görlitzer Innenstadt ist am Abend ein Mehrfamilienhaus nach einer Gasexplosion eingestürzt. Polizei, Feuerwehr und THW sind im Großeinsatz. In dem betroffenen Mehrfamilienhaus sind Ferien- und Mietwohnungen gemeldet. Ob es Vermisste oder Tote gibt, ist noch unklar. Das Umweltministerium hält die Lage beim Klimaschutz für weniger dramatisch, anders als der zuständige Expertenrat. Das Ministerium spricht von einer überschaubaren Lücke beim Erreichen der Ziele. Jetzt gehe es darum, alles zu tun, damit die eigenen Annahmen eintreffen und nicht die konservativeren des Expertenrates. Ein Sprecher verwies auf noch geplante Energiegesetze. Der Expertenrat erwartet, dass Deutschland die Ziele bis 2030 deutlich verfehlt. Vor allem in den Bereichen Verkehr und Gebäude hinkt man hinterher. Weltweit sind letztes Jahr so viele Menschen hingerichtet worden wie seit Jahrzehnten nicht mehr. Amnesty International hat 2700 Hinrichtungen dokumentiert. Allerdings fehlen da die Zahlen aus China und das Land vollstreckt der Menschenrechtsorganisation zufolge die meisten Todesstrafen weltweit. Zum ersten Mal seit Jahren sind in Deutschland wieder weniger Fleischersatzprodukte hergestellt worden. Im vergangenen Jahr wurden laut Statistischem Bundesamt knapp 125.000 Tonnen an beispielsweise Tofuwurst oder Veggie-Burger produziert. Das sind 1,2% weniger als im Jahr davor.
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1: Im Studio Anna Löwer. Schönen guten Abend. Das Bundesumweltministerium sieht Deutschland beim Thema Klimaschutz nicht ganz so schlecht aufgestellt. Anders als der Expertenrat für Klimafragen. Mehr von Dirk Justus.
2: Im Berliner Ministerium spricht man von einer überschaubaren Lücke beim Erreichen der Klimaziele. Es gehe jetzt darum, alles dafür zu tun, dass unsere Annahmen eintreffen und nicht die konservativeren Annahmen des Expertenrats, sagte ein Sprecher. Der Sprecher verwies dabei auch auf die derzeit in der Regierung noch geplanten Energiegesetze. Laut Expertenbericht wird Deutschland seine Klimaziele bis 2030 deutlich verfehlen. Nachholbedarf gibt es demnach vor allem beim Verkehr und bei Gebäuden.
1: Bundesinnenminister Dobrindt will den Zivilschutz in Deutschland massiv ausbauen. Das Ministerium werde dafür 10 Milliarden Euro bis 2029 investieren, sagte der CSU-Mann. Das Geld soll unter anderem in Ausrüstung, Personal und Technik des THW gesteckt werden. Außerdem sollen, laut Dobrindt, Bund, Länder und Kommunen beim Zivilschutz künftig enger zusammenarbeiten.
3: Das gehört zusammen mit einer Bereitschaft, dass wir ein neues Instrument nutzen, Kommando zivile Verteidigung, etabliert wird im Bundesministerium und den nachgelagerten Behörden, die dafür sorgen, dass wir den Bedrohungslagen entgegenwirken können.
1: In der Görlitzer Innenstadt ist am Abend ein Mehrfamilienhaus nach einer Gasexplosion eingestürzt. Polizei, Feuerwehr und THW sind im Großeinsatz. In dem betroffenen Mehrfamilienhaus sind Ferien- und Mietwohnungen gemeldet. Ob es Vermisste oder Tote gibt, ist noch unklar. Das vom Hunter-Virus betroffene Kreuzfahrtschiff ist zurück in Rotterdam. Die letzten 27 Menschen an Bord sind an Land gegangen. Sie kommen erstmal in Quarantäne. Auch die Leiche einer Deutschen war noch an Bord. Sie soll in ihre Heimat gebracht werden. Die Frau war an den Folgen einer Infektion gestorben.
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3: Im Studio Anna Löwer, schönen guten Abend. Innenminister Dobrindt will massiv in den Zivilschutz investieren. Der CSU-Politiker plant ein 10 Milliarden Euro Sonderprogramm. Mehr von Dirk Justus.
4: Das Geld soll unter anderem in zusätzliche Ausrüstung und Gebäude oder auch Personal beim Technischen Hilfswerk fließen. Konkret will Dobrindt bis 2029 unter anderem 1.000 neue Spezialfahrzeuge und 110.000 neue Feldbetten anschaffen. In der Nina-Warn-App sollen außerdem alle öffentlichen Zufluchtsorte wie Bunker, Tunnel oder Tiefgaragen angezeigt werden. Außerdem ist eine neue Stabsstelle im Bundesinnenministerium geplant. Darüber sollen Bund, Länder und Kommunen beim Zivilschutz künftig enger zusammenarbeiten.
3: Das Umweltministerium hält die Lage beim Klimaschutz für weniger dramatisch, anders als der zuständige Expertenrat. Das Ministerium spricht von einer überschaubaren Lücke beim Erreichen der Ziele. Jetzt gehe es darum, alles zu tun, damit die eigenen Annahmen eintreffen und nicht die konservativeren des Expertenrates. Ein Sprecher verwies auf noch geplante Energiegesetze. Der Expertenrat erwartet, dass Deutschland die Ziele bis 2030 deutlich verfehlt. Vor allem in den Bereichen Verkehr und Gebäude hinkt man hinterher. Elon Musk ist mit seiner Milliardenklage gegen das KI-Unternehmen OpenAI vor Gericht gescheitert. Ein Gericht in Kalifornien wies die Vorwürfe gegen OpenAI und Firmenchef Sam Altman als verjährt zurück. Musk hatte dem ChatGPT-Entwickler vorgeworfen, die Sicherheit dieser Technologie vernachlässigt zu haben. In der Görlitzer Innenstadt ist am Abend ein Mehrfamilienhaus nach einer Gasexplosion eingestürzt. Laut Polizei werden aktuell noch 5 Menschen vermisst. Es ist unklar, ob sie sich im Gebäude aufgehalten haben. Unter anderem mit Spürhunden wird in den Trümmern gesucht. Mehrere Nachbarhäuser wurden vorsichtshalber evakuiert.
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1: Im Studio Anna Löwer. 10 Milliarden Euro für den Zivilschutz. Diese Mega-Investition plant Innenminister Dobrindt. Das Geld soll unter anderem in zusätzliche Ausrüstung und Gebäude oder auch Personal beim technischen Hilfswerk fließen. Außerdem sollen öffentliche Zufluchtsorte wie Bunker, Tunnel oder Tiefgaragen erfasst und in der NINA-Warn-App angezeigt werden. Dazu sagte Dobrindt:
2: Man muss ja erlernen, wo die dann auch zur Verfügung stehen. Und zu diesem Erlernen gehört erstmals die Identifikation. Wir arbeiten daran gemeinsam mit den Ländern, diese Identifikation aller möglichen Schutzräume zu ermitteln.
1: Die Bundesregierung will das entsprechende Gesetz am Mittwoch beschließen. Bei einem Angriff auf eine Moschee im kalifornischen San Diego sind 5 Menschen ums Leben gekommen. Nach Polizeiangaben wurden 3 Menschen vor einem islamischen Zentrum erschossen, darunter ein Sicherheitsmitarbeiter. Die beiden mutmaßlichen Täter, offenbar Minderjährige, wurden später tot in einem Auto gefunden. Das Umweltministerium hält die Lage beim Klimaschutz für weniger dramatisch, anders als der zuständige Expertenrat. Das Ministerium spricht von einer überschaubaren Lücke beim Erreichen der Ziele. Jetzt gehe es darum, alles zu tun, damit die eigenen Annahmen eintreffen und nicht die konservativeren des Expertenrates. Ein Sprecher verwies auf noch geplante Energiegesetze. Der Expertenrat erwartet, dass Deutschland die Ziele bis 2030 deutlich verfehlt. Vor allem in den Bereichen Verkehr und Gebäude hinkt man hinterher. In der Görlitzer Innenstadt ist am Abend ein Mehrfamilienhaus nach einer Gasexplosion eingestürzt. Laut Polizei werden aktuell noch 5 Menschen vermisst. Es ist unklar, ob sie sich im Gebäude aufgehalten haben. Unter anderem mit Spürhunden wird in den Trümmern gesucht. Mehrere Nachbarhäuser wurden vorsichtshalber evakuiert. Drittes Spiel, dritte Niederlage. Das deutsche Eishockey-Team hat bei der WM in der Schweiz am Abend auch ihr drittes Vorrundenspiel verloren. Gegen die Gastgeber stand es am Ende 1:6 aus deutscher Sicht. Gegen die USA morgen Abend muss ein Sieg her, sonst ist das deutsche Team raus.
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